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0: Auf der A9 Halle-Leipzig Richtung Berlin ist zwischen dem Schkeuditzer Kreuz und Halle die Autobahn nach einem Unfall gesperrt. Melde auch du uns Staus und Blitzer unter 0800 50 5 mal die 9.
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0: Support. Klar und meist trocken ist es gerade. Nur ein paar Wolken hängen am Himmel. Dazu liegen die aktuellen Temperaturen bei 8 bis 5 Grad. Heute gibt's dann viel Sonne und nur wenig Wolken. Warm mit 22 bis 25 Grad. In den Bergen etwas frischer.
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0: Auf der A9 Halle-Leipzig Richtung Berlin ist zwischen dem Schkeuditzer Kreuz und Halle die Autobahn nach einem Unfall gesperrt. Melde auch du uns Staus und Blitzer unter 0800 50 5 mal die 9.
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5: Auf der A9 Halle-Leipzig Richtung Berlin ist zwischen dem Schkeuditzer Kreuz und Halle die Autobahn nach einem Unfall gesperrt. Melde auch du uns Staus und Blitzer unter 0800 50 5 mal die 9.
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0: KI-Support.
1: Klar und meist trocken ist es gerade. Nur ein paar Wolken hängen am Himmel. Dazu liegen die aktuellen Temperaturen bei 8 bis 5 Grad. Heute gibt's dann viel Sonne und nur wenig Wolken. Warm mit 22 bis 25 Grad. In den Bergen etwas frischer.
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1: Auf der A9 Halle-Leipzig Richtung Berlin ist zwischen dem Speuditzer Kreuz und Halle die Autobahn nach einem Unfall gesperrt. Melde auch du uns Staus und Blitzer unter 0800 50 5 mal die 9.
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1: Auf der A9 Halle-Leipzig Richtung Berlin ist zwischen dem Schkeuditzer Kreuz und Halle die Autobahn nach einem Unfall gesperrt. Melde auch du uns Staus und Blitzer unter 0800 50 5 mal die 9.
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1: Ich bin Jana, hallo. Es läuft etwas schief in Deutschland. So hat die Vorsitzende der Mittelstandsunion Konnemann auf den Rekord bei der Teilzeitquote reagiert. Wer mehr arbeiten kann, sollte auch mehr Verantwortung übernehmen, so Konnemann gegenüber Reuters. Letztes Jahr haben fast 32% der Beschäftigten in Teilzeit gearbeitet. Die USA haben offenbar wieder Ziele im Iran angegriffen. Unter anderem seien iranische Drohnen abgeschossen worden, berichten US-Medien. US-Präsident Trump hatte sich zuvor unzufrieden mit den Verhandlungen über ein Kriegsende gezeigt. Eigentlich gilt im Iran-Krieg gerade eine Waffenruhe. Die Unterschiede zwischen Frauen und Männern in der Medizin mehr beachten, das fordert Gesundheitsministerin Wagen zum Tag der Frauengesundheit. Das Thema wurde zu lange ignoriert, so Wagen in den Funke-Zeitungen. Das ändere sich langsam, eine spürbare Veränderung werde aber noch dauern. Das sommerliche Wetter in Sachsen sorgt für eine hohe Waldbrandgefahr, vor allem im Norden und im Osten des Freistaats. Gegen Ende der Woche könnte sie mancherorts auf die höchste Stufe klettern. Allein die Dresdner Feuerwehr hat bereits mehrere Brände löschen müssen, zuletzt in der Dresdner Heide.
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3: Klarer Morgen. Ein paar Wolken sind dabei, aber es bleibt trocken. Später wird's richtig freundlich und warm. Die Höchstwerte liegen bei 22 bis 24 Grad. In den Bergen bleibt's etwas angenehmer. Morgen gibt's wieder viel Sonne, maximal 28 bis 30 Grad.
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3: Auf der A9 Halle-Leipzig Richtung Berlin ist zwischen dem Schkeuditzer Kreuz und Halle die Autobahn nach einem Unfall gesperrt. Melde auch du uns Staus und Blitzer unter 0800 50 5 mal die 9.
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7: In einem wunderschönen guten Morgen am Donnerstag. Leute, es ist Vize-Freitag. Ich finde das geil, dass wir eine kurze Woche hatten. Ja, jetzt müssen wir uns erstmal wieder eine ganze Weile lang gedulden. Müssen wir mal wieder einen kleinen Feiertag am Start haben. Aber trotzdem werden wir knallwach. Ob bei dir gerade beim Aufstehen und sich so denken, boah, der Vogel auf der Fensterbank, der hat mich aber gerade ein bisschen sehr dolle genervt. Oder du bist aus der Nachtschicht auf dem Weg nach Hause. Ich bin noch bei dir mit den meisten neuen Hits, der meisten Musik gleich. Tiffany Aris neu mit Vertigo. Und dann gibt es für dich auch noch Kato.
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5:07 Uhr, schönen guten Morgen. Da kommen wir entspannt rein in den Donnerstag hier bei Energy Sachsen. Geile Meile, dass wir zusammen wach werden und jetzt mit einer knaller, toughen Lady. Und zwar Tiffany Ares mit Vertigo. Ganz, ganz neu für dich. Ich finde ehrlich gesagt so eine kleine Mischung aus Nina Chuba und Lord, so vom Gesang her. Aber da merkst du wirklich, diese Frau hat alle Emotionen, die sie hatte, bei der Songaufnahme wirklich rausgekehrt und das in einen Hit rausgepresst. Das ist wirklich so unfassbar gut. Deswegen zu Recht in der Energy Sachsen Playlist. Das ist Tiffany Ares.

Hallihallo um 5.16 Uhr. Bei dir läuft Energy Sachsen, deine Nummer 1 für die meisten neuen Hits. Jetzt kommt der nächste für dich und zwar Miley Cyrus, End of the World. Und bei dieser Frau könnte man wirklich sagen, Hannah Montana wäre stolz auf sie, denn sie hat es jetzt endlich geschafft. Sie ist offiziell ein Star. Und zwar hat sie nämlich einen Star am Walk of Fame bekommen. Ich dachte ehrlich gesagt, Miley Cyrus hat da schon 15 irgendwie in den Boden reingeprägt. Aber nein, es ist tatsächlich der erste. Zu Recht kann sie da stolz sein und sich natürlich extrem noch freuen. Sieht man alles jetzt in ihrer Insta-Story @MileyCyrus. Hier ist Energy Sachsen. Wunderschönen guten Morgen.

0: Jetzt haben wir es ganz genau 5.24 Uhr. Schönen guten Morgen bei Energy Sachsen.
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1: Ich bin Uwe, hallo. Bahnpendler sollen künftig häufiger und schneller von Chemnitz nach Leipzig kommen. Dafür haben sich Bund und Freistadt ausgesprochen. Der zweigleisige Ausbau des Südabschnitts zwischen Geithain und Chemnitz soll in 5 Jahren beginnen. Sachsen plant, die gesamte Strecke zu elektrifizieren. Wer im Sommer in den Urlaub fliegen will, muss sich keine Sorgen machen, dass es Engpässe beim Treibstoff gibt. Das hat die Lufthansa betont. Es drohen keine Flugausfälle wegen Kerosinmangels. Die Lieferungen, die durch die Blockade der Straße von Hormuz fehlen, würden durch andere ersetzt. Der neue Höchststand bei der Teilzeitquote sorgt im Wirtschaftsflügel der Union für Kritik. Es läuft etwas schief in Deutschland, so die Vorsitzende der Mittelstandsunion Konnemann gegenüber der Agentur Reuters. Es gäbe gute Gründe für Teilzeit, aber wer mehr arbeiten kann, sollte auch mehr arbeiten. Crystal Palace hat das Finale der Fußball Conference League gewonnen. Die Londoner setzten sich in Leipzig mit 1:0 gegen Rayo Vallecano aus Spanien durch. Leipzig war zum ersten Mal Gastgeber für das Finale eines europäischen Fußballwettbewerbs.
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2: Das wird heute wieder gut. Nicht so super heiß wie gestern und wie vorgestern, aber trotzdem wirklich eine stabile Leistung, auch vor allem von der Sonne her. Wir bekommen heute maximal 23 Grad. Größtenteils wirklich sonnig, hier und da mal so ein kleines Wölkchen, aber davon lassen wir uns überhaupt gar nicht anbocken.
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2: Das sieht erstmal noch alles okay aus auf den Straßen. Keine Staus, keine Blitzer. Wenn du noch was entdeckt hast, dann sag wie immer Bescheid. 0800 50 5 mal die 9. Oder schreib eine WhatsApp-Nummer, dazu findest du auf energy.de/Sachsen. Gute Fahrt.
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2: So, kurz mal recken und strecken und dann kommen wir auch schon wieder rein in den Donnerstag. Ey, wir haben es doch schon fast wieder geschafft. Also Woche, wuppen wir fix noch auf einer Po-Backe weg. Dazu die meisten neuen Hits. Joe gleich und Alex Warren. Fever Dream gibt's jetzt.
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Joe. End of Beginning, hier bei deiner Nummer 1 für die meisten neuen Hits. Energy Sachsen um 5.40 Uhr, lass mal reinstarten in den Tag. Vor allem natürlich mit Good Vibes Only und richtig gutem Wetter. Also nicht so heiß wie gestern, aber trotzdem nicht schlimm. Da holen wir uns mal so ein bisschen Abkühlung. Wir bekommen heute maximal 23 Grad, aber die Sonne, die gibt auch heute wieder Vollgas. Das heißt also, wenn du dich ready machst für die Arbeit, nimm auf jeden Fall das Sunglasses mit. Straßencheckup, fahr bitte vorsichtig, denn es ist was los und zwar auf der A9. Halle-Leipzig Richtung Berlin zwischen dem Schkeuditzer Kreuz und Halle. Da ist die Richtungsfahrbahn nach einem Unfall dicht, nur dass du Bescheid weißt. 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
8: 5:59 Uhr, Tag.
9: Ich bin Uwe, hallo. Die Bahnstrecke Chemnitz-Leipzig soll zweigleisig ausgebaut und elektrifiziert werden. Der Freistaat will in 5 Jahren mit dem Ausbau zwischen Geithain und Chemnitz beginnen. Die Gesamtkosten dürften die vor Jahren veranschlagten 500 Millionen Euro deutlich übersteigen. Infrastrukturministerin Krauser will aber, dass die Züge zwischen Chemnitz und Leipzig häufiger fahren.
10: Ich glaube, dass es ein zweites Gleis, jedenfalls weil es Begegnungsverkehre gibt, in einer bestimmten Taktung braucht, um schnell eine gute Taktung hinzubekommen. Dann aber natürlich auch den elektrischen Fahrrad, weil Elektrifizierung der Strecke natürlich auch Schnelligkeit bedeutet.
9: In Sachsen machen Ärzte und Klinikpersonal heute bei bundesweiten Aktionen gegen die Reformpläne der Bundesregierung mit. Verdi befürchtet durch Kürzungen mehr Druck auf die Kliniken und einen Stellenabbau. Betriebsversammlungen dazu gibt es heute in Kliniken in Chemnitz, Leipzig und Coswig. Die Lufthansa blickt optimistisch auf den Sommer. Es gibt genug Treibstoff, deshalb drohen auch keine Flugausfälle. Das hat das Unternehmen betont. Die Straße von Hormuz ist zwar weiter blockiert, allerdings kommen jetzt verstärkt Kerosinlieferungen aus anderen Ländern. YouTube verschärft seine Spielregeln für KI. Videos, die mit künstlicher Intelligenz gemacht wurden, sollen künftig automatisch als solche gekennzeichnet werden. Die Plattform will sich nicht mehr nur darauf verlassen, dass die Ersteller das von selbst tun. Und zum Fußball. Crystal Palace hat das Conference League-Finale in Leipzig gewonnen. Die Londoner setzten sich mit 1:0 gegen Rayo Vallecano aus Spanien durch.
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8: Schnell nochmal die Fenster aufreißen, ein bisschen frische Luft in die Bude reinholen. Das kann man gerade sehr, sehr gut machen. Die Temperaturen sind nämlich noch nicht so bockenheiß. Momentan haben wir 10 Grad bei uns. Also vielleicht so ein leichtes Jäckchen bei dir, wenn du rausgehst. Ich habe heute Morgen so ein bisschen gedacht, ein bisschen frischer als die letzten Tage. Aber das trotzdem, das wird heute noch gut. Bis zu 23 Grad sind angesagt und die Sonne gibt auch heute wieder Vollgas.
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8: Gucken wir mal ganz schnell auf die Straßen, was los ist. A9 Halle Leipzig Richtung Berlin zwischen dem Schkeuditzer Kreuz und Halle. Da ist die Richtungsfahrbahn nach einem Unfall zu. Fahr da bitte vorsichtig. Ansonsten alles safe bei dir. Es gibt keine Staus, keine Blitzer, sonst noch. 0850 5x9 ist deine Nummer, wenn du noch was gesehen hast, oder du schreibst eine WhatsApp. Die Nummer dazu findest du auf energy.de/Sachsen. Dein nächstes Energy Sachsen Verkehrsupdate kommt sofort, wenn es kracht. Gute Fahrt.
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8: Happy Donnerstag dir. Ey, noch einmal pennen und dann gehört das Wochenende auch schon dir. Also ich könnte hier schon mal so einen kleinen Purzelbaum schlagen, denn das wird gut. Das Wetter wird auch passig dafür. Und dazu jetzt erstmal, um reinzukommen, die meisten neuen Hits. Gleich neuer Breaker von Teddy Swims. Vorher für dich, Michael Schulte.
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Energy, sagst du einen schönen Start hier in den Donnerstag um 6.08 Uhr. Max Music ist für dich am Stiggy die Start. Ey, ganz kurzer Check mal. Heute Abend, da wird die Glotze wahrscheinlich heiß laufen. Es kommt ja so geiler Scheiß. Also nicht nur die letzten zwei finalen Folgen von Last One Laughing. Kennst du bestimmt die Serie hier, wo Comedians mehrere Stunden eingeschlossen sind und nicht lachen dürfen auf Amazon Prime. Gehostet von Michael Bulli Herbig. Ich sage dir for real, es ist die beste Staffel überhaupt. Es kommt aber auch noch was anderes, wo wahrscheinlich jetzt alle Mädelsherzen ein bisschen höher hüpfen. Und zwar das Finale von Germany's Next Topmodel. Und das ist ja mal richtig kacke gelaufen, ey. Also, es gibt ein Modemagazin, und zwar Harper's Magazine. Und das hat jetzt schon vor der letzten Folge die beiden Gewinner geleakt. Es gibt natürlich einen Riesenaufschrei im Netz. Und damit du übrigens nachher mit einem Kollegen mittalken kannst, die Gewinner sind... Hast du gerade wirklich gedacht, ich spoiler dich? Ich bin zwar manchmal gemein, aber so jetzt auch nicht. Also gespoilert wird dir nicht, keine Sorge. Es gibt nur Good Vibes Only, jetzt mit dem neuen Banger von Teddy Swims, Mr. Know It All. Warum das übrigens gespoilert werden konnte, ist, weil das Finale in diesem Jahr schon voraufgezeichnet wurde. Also das ist nicht live von Germany's Next Topmodel. Und jetzt gibt es natürlich ein riesen Bamborium, wie das passieren konnte. Naja, also, wenn du dich schon vorher spoilern willst, gerne mal googeln.

ist so ein richtiger Chiller-Vibe, aber passt doch zu dem Typen. Teddy Swims, Mr. Know It All, hier bei Energy Sachsen. Schönen guten Morgen um 6.12 Uhr und geil, dass wir zusammen aufstehen. Ich bereite dich jetzt schon mal fix fürs Wetter vor. Also Sonnenbrille brauchst du heute auf jeden Fall. Und wahrscheinlich so einen coolen neuen Hoodie oder eine leichte Übergangsjacke. Weil momentan noch ganz schön frisch, ey. 10 Grad haben wir bei uns. Das wird heute aber noch besser. Bis zu 23 Grad sind drin und es bleibt auf jeden Fall trocken. Straßencheck haben wir mal ganz schnell. Da gab es ja gestern ein bisschen Theater auf der A9, Halle Leipzig Richtung Berlin, zwischen dem Schkeuditzer Kreuz und Halle. Da gab es einen Unfall, deswegen ist da immer mal nur eine Spur frei. Wenn du noch was gesehen hast, dann sag Bescheid. 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

0: Molly Humberstone, To Love Somebody, hier bei Anhalt in Sachsen. Wunderschönen guten Morgen um 6.19 Uhr, da kommen wir gut rein in den Tag. Und du hast vor allem jetzt noch so knapp 31 Minuten Zeit, dich anzumelden. Und zwar für die schnellsten 33 Sekunden deines Lebens. Gibt es in dieser Woche ja ein überfettes Brett. Und zwar Marty Supreme mit Timothy Chalamet. Es geht darum, dass er ein Tischtennisprofi werden möchte, komme was wolle. Mit Intrigen, mit Druck, mit Drama, mit allem, was dazugehört. Es gibt halt nur eine Sache, die ich wirklich nicht verstehe. Und ich weiß, ich mache mich damit bestimmt jetzt auch wirklich sehr unsympathisch. Aber ich verstehe nicht, warum Timothy Chalamet so geliebt wird. Von allen. Vor allem auch von Frauen. Die wirklich, wenn ich den Namen in der Redaktion sage, da hüpfen teilweise die Herzchen aus der Brust raus. Jetzt habe ich hier gerade Nadja aus Dresden bei mir an der 0351 28 98 9000. Kannst du mich mal bitte ins Boot holen? Warum findet ihr Timothy Chalamet alle so wahnsinnig toll?
1: Ich glaube, das ist so ein bisschen sein Charisma, sein Charme. Aber vielleicht auch, dass er halt nicht so... Ja, nehmen wir mal so einen Jacob Elordi daneben, da ist er schon sehr präsent und Timothy Chalamet ist einfach so ein bisschen mehr im Hintergrund. Ich glaube, das lockt viele an.
0: Also ist es diese Zurückhaltung, würdest du sagen? Gut, ich gebe mich ja geschlagen und wenn du auch Timothy Chalamet Ultra bist, dann melde ich jetzt an mit dem Text Ich will zocken an die 0351 28 98 9000. 9 Richtige sind hier momentan der Rekord. Da ist also wirklich noch alles drin. Benson Boone, jetzt bei Energy Sachsen. Schönen guten Morgen.

0: Lost Frequencies hier bei Energy Sachsen. Einen wunderschönen guten Morgen. Am schon wieder Donnerstag. Ey Leute, wir haben es doch fast geschafft. Und die restlichen Tage, die wuppen wir noch fix durch. Natürlich mit den meisten Hits der meisten Musik gleich. Felix Jähn für dich und der neue Hit von Dermot Kennedy, Funeral. Bleibt dran!
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0: 6:29 Uhr, Tag.
13: Ich bin Uwe, hallo. In Sachsen machen Ärzte und Klinikpersonal heute bei bundesweiten Aktionen gegen die Reformpläne der Bundesregierung mit. Verdi befürchtet durch Kürzungen mehr Druck auf die Kliniken und einen Stellenabbau. Betriebsversammlungen dazu gibt es heute in Kliniken in Chemnitz, Leipzig und Coswig. Der Freizeitpark Belantes bei Leipzig verwandelt sich in eine Asterix-Welt. Der erste Themenbereich ist nun eröffnet worden, benannt nach dem Hündchen Idefix. Neben einem Abenteuerspielplatz gibt es eine Wasserbahn und drei weitere Fahrgeschäfte für Kinder. Kommendes Jahr soll unter anderem eine neue Achterbahn folgen. Wer im Sommer in den Urlaub fliegen will, muss sich keine Sorgen machen, dass es Engpässe beim Treibstoff gibt. Das hat die Lufthansa betont. Es drohen keine Flugausfälle wegen Kerosinmangels. Die Lieferungen, die durch die Blockade der Straße von Hormuz fehlen, würden durch andere ersetzt. Und zum Fußball. Crystal Palace hat das Conference League-Finale in Leipzig gewonnen. Die Londoner setzten sich mit 1:0 gegen Rayo Vallecano aus Spanien durch.
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0: Werden wir natürlich schön heute wieder verwöhnt vom Wetter. Also die Sonne, die gibt Vollgas, bis zu 23 Grad sind heute drin. Ja, es ist nicht so super warm wie die letzten Tage, aber trotzdem immerhin kein Regen. Und der Drip, der stimmt auf jeden Fall mit einer Sonnenbrille auf der Nase.
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0: Fahr bitte vorsichtig auf der A9 Halle Leipzig Richtung Berlin. Zwischen dem Schkeuditzer Kreuz und Halle hat es einen Unfall gegeben. Ansonsten alles noch safe. Wenn du noch was gesehen hast, dann sag Bescheid. 0800 50 5 mal die 9 oder schreib eine WhatsApp. Nummer dazu findest du auf energy.de/Sachsen. Dein nächstes Energy Sachsen Verkehrsupdate kommt sofort, wenn es kracht. Gute Fahrt.
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0: wunderschönen guten Morgen. Falls du gerade mit einem Auge versuchst, irgendwie so langsam wach zu werden, du siehst aus wie so eine Schildkröte. Kurzer Side-Fact aus meinem Leben. Ich habe heute Morgen mindestens 5 Minuten vor der Kaffeemaschine gestanden und dachte mir so, warum passiert denn da nichts? Ja, elektronische Geräte muss man halt auch anmachen. Weißt du, dass sie funktionieren? Da gibt es so einen Knopf, da drückt man drauf, dann kommt da kurz so Wasser rausgeplätschert und dann kann man sich Kaffee machen. Na, hat heute Morgen ein bisschen bei mir gebraucht. Naja, jetzt bin ich auf jeden Fall hier und versorge dich mit Hit Music Only. Somewhere gibt's gleich und Ray jetzt.
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0: Rein geht's in deinen Vize-Freitag mit Energy Sachsen. Ey, es ist offiziell der Sommer, der startet, Freunde. Wetter ist top und weißt du was? Du gehst for free auch nochmal schön mit einem Kickoff in die Festival-Season. Das Fly With Me Festival geht am 6.6. scharf, also schon übernächstes Wochenende. Und du klärst dir hier bei Energy Sachsen den Ticket-Drop. Ticks for free. Einfach darauf achten.
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0: Und dann anrufen 0351 28 98 9000. Es wird ja ein Heimspiel für uns in Sachsen, war? Ich sage mal nur so viel. Leipziger Flughafen, Crazy Atmo, Gin Tonic in der Hand und den Sound hier einfach mal schön im Ohr.

0: Da bin ich am Stick in die Start. Der Bro ist ja schon super lange im Business, ey. Hat aber auch echt, ja, ganz unaufgeregt seine Karriere gestartet, würde ich mal sagen.
1: Wir nämlich gehen zur Party und finden die Musik cool und der Vibe passt und der Abend passt. Und dann sagst du dir dann halt irgendwie, Mensch, wie macht denn der das dort vorne? Wie funktioniert denn das alles? Und das ist so der Anfang eigentlich für alles.
0: Ja, vielleicht denkst du dir das ja auch so, währenddessen du schön zum Sound von Marc Werner beim Fly With Me abdanst. Eine DJ-Karriere kannst du starten? Who knows? So wie jeder zweite heutzutage. Jetzt einer, der das schon sehr, sehr lange macht, also zumindest im Mucke-Business. Das ist Somber und Homewrecker. Ey, und der Energy Sachsen Ticket Drop, der läuft doch für dich. Wenn du das Zeichen hörst, dann ruf sofort an, denn ich sage dir, das Fly With Me Festival, das

Summer bei RNG Sachsen. Schönen Morgen, 6.43 Uhr haben wir es. Max Music ist für dich hier. Ey, lass mal kurz aufs Wetter gucken. Das wird heute wieder gut. Also 23 Grad sind maximal angesagt, aber richtig gut ist, dass die Sonne heute Vollgas gibt und kein einziger Tropfen Regen am Start ist. Straßenchecker, bitte fahr vorsichtig und zwar auf der A9 Halle Leipzig Richtung Berlin zwischen dem Schkeuditzer Kreuz und Halle. Hier hat es einen Unfall gegeben. Ansonsten Good News, es wird nicht geblitzt. 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Moin!

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0: mal einen gepflegten Film ab, wegwuppen, na, das ist doch gar kein Problem für dich.
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0: Ja, ja, da kommt was Geiles auf dich zu, und zwar Marty Supreme mit Timothy Chalamet und Katja aus Berg, die ist am Stigge die Start. Guten Morgen.
3: Hallo.
0: Katja, wie sieht's aus? Wann hast du den letzten richtigen DVD-Couch-Chill-Out-Abend gemacht?
3: Oh, das ist schon lange her.
0: Das ist schon lange her, das heißt, es wird jetzt mal wieder Zeit, und dann am besten noch mit Timothy Chalamet.
3: Auf jeden Fall.
0: Sage mir mal ganz kurz jetzt als Profi-Lady, warum finden den alle so toll und so attraktiv? Ganz ehrlich, wenn du mich fragst, kann das nicht verstehen.
3: Es ist das Gesamtpaket.
0: Tja, ist ja okay. Also pass auf, 9 richtige sind bisher der Rekord. 10 müsstest du schaffen. Ich starte einfach mal den Zufallsgenerator, okay?
3: Okay.
0: Tevi. Das passt ja, Tischtennis.
3: Machen wir.
0: Wunderbar. Dann starten die schnellsten 33 Sekunden deines Lebens genau jetzt. Eine Stadt mit T.
3: Tokio.
0: Ein Land.
3: Türkei.
0: Ein Fluss.
3: Weiter.
0: Etwas zu trinken.
3: Tee.
0: Eine Burgerzutat.
3: Tomate.
0: Ein Tier. Komm, super.
3: Tiger.
0: Ein Vorname.
3: Tom.
0: Ein Beruf.
3: Tischler.
0: Ein Rapper.
3: T-Pain.
0: Eine Farbe.
3: Weiter.
0: Ein Kleidungsstück.
3: Weiter.
0: Ah, und vielleicht noch eine Automarke. Komm.
3: Toyota.
0: So, den nehmen wir noch mit. Boah, Katja, das war so knippi-knappi. Es sind 9 richtige, es reicht nicht ganz für 9 Rekord. Aber so knapp, aber so gut.
3: Danke.
0: Ah, ansonsten, Katja, meine Liebe, was steht denn heute noch Schönes bei dir an? Was hast du geplant?
3: Den Tag einfach genießen.
0: Das klingt hervorragend. Tag genießen finde ich immer sehr, sehr gut. Dann wünsche ich dir ganz viel Spaß dabei und hoffentlich bis bald.
3: Ja, danke, dir auch.
0: Jo, ciao.
3: Ciao.
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0: Artemis. Bei deiner Nummer 1 für die Meister und Hits jetzt Energy Sachsen. Ey, geile Meile, dass du mit am Stecke die Start bist um 6.57 Uhr. Freu dich gleich auf Oliver Heldens und Lady und neuen sehr coolen Hit von Martin Garrix und Ed Sheeran mit Repeated. Bleib dran!
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0: Hier mal ein paar Dinge, die über 3000 Jahre alt sind. Die Pyramiden, Mumien und ab heute maybe auch die Groove Station in Dresden. Die feiert nämlich 3000 Jahre Groove Station. Warum genau 3000? Weiß wahrscheinlich niemand so richtig. Klingt aber nach einer Party, die komplett eskaliert. Mit Indie, Punk und Elektro-Sounds geht heute ab 19 Uhr richtig was los. Eintritt ist for free. Let's party!
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0: Ganz genau um 7. Tag.
9: Ich bin Uwe. Hallo. Die Bahnstrecke Chemnitz-Leipzig soll ein zweites Gleis bekommen und elektrifiziert werden. Die Arbeiten zwischen Geithain und Chemnitz könnten in 5 Jahren beginnen und 2033 beendet sein. Das Projekt dürfte zwar deutlich teurer werden als vor Jahren veranschlagt, derzeit pendeln die Züge aber nur einmal stündlich, deshalb ist der zweigleisige Ausbau der gesamten Strecke wichtig, so Sachsens Infrastrukturministerin Kraushaar.
10: Um damit einen beispielsweise Halbstundentakt, einen zuverlässigen Halbstundentakt mit einer deutlich höheren Geschwindigkeit als heute durch die Elektrifizierung nach Leipzig für die Region und für die Chemnitzer selbst sicherzustellen.
9: Wer im Sommer in den Urlaub fliegen will, muss sich keine Sorgen machen, dass es Engpässe beim Treibstoff gibt. Das hat die Lufthansa betont. Es drohen keine Flugausfälle wegen Kerosinmangels. Die Lieferungen, die durch die Blockade der Straße von Hormuz fehlen, würden durch andere ersetzt. Die Hospitalkirche St. Georg in Lößnitz hat als erste in Sachsen den Titel Pilgerkirche bekommen. Die Kirche befindet sich direkt an der Gabelung des sächsischen Jakobswegs an der Frankenstraße und des Jakobswegs Silberberg. Eine Pilgerkirche muss mindestens 5 Tage pro Woche tagsüber für Pilgerer offen sein. Der neue Höchststand bei der Teilzeitquote sorgt im Wirtschaftsflügel der Union für Kritik. Es läuft etwas schief in Deutschland, so die Vorsitzende der Mittelstandsunion Konnemann gegenüber der Agentur Reuters. Es gebe gute Gründe für Teilzeit, aber wer mehr arbeiten kann, sollte auch mehr arbeiten. Crystal Palace hat das Finale der Fußball Conference League gewonnen. Die Londoner setzten sich in Leipzig mit 1:0 gegen Rayo Vallecano aus Spanien durch. Leipzig war zum ersten Mal Gastgeber für das Finale eines europäischen Fußballwettbewerbs.
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0: Heute holen wir uns nochmal so richtig gute Sunny Wipes ab. Also momentan noch ein bisschen kühl, heißt für dich Jacke auf jeden Fall keine dumme Idee, muss aber auch nur eine leichte sein bei 10 Grad bei uns im Freistaat. Es wird aber heute noch viel besser. Es bleibt trocken, bis zu 23 Grad sind drin für dich.
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0: Bitte vorsichtig fahren. A9 Halle Leipzig Richtung Berlin. Zwischen dem Schkeuditzer Kreuz und Halle. Hier hat es einen Unfall gegeben.
2: Blitzer.
0: Dresden-Österreicher Straße beidseitig in der 30er-Zone. Meldet Pauli, danke fürs Knallwachsein. Hast du noch was entdeckt, dann sag Bescheid. 0800 50 5x die 9 oder schreib eine WhatsApp-Nummer dazu, findest du auf energy.de/Sachsen. Dein nächstes Energy Sachsen Verkehrsupdate kommt sofort, wenn es kracht. Gute Fahrt.
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0: Ja, Tag auf dem Weg zur Arbeit oder vielleicht entspannt im Homeoffice oder gerade so am Einrichten, dass du demnächst im Homeoffice arbeiten kannst, wie Pia aus Dresden. Die hat das nämlich gerade vor, die arbeitet im Büro und hat gesagt, ey, ich will mir einfach mal so ein bisschen die Freiheit nehmen, auch im Homeoffice was zu machen, und jetzt wird das alles gerade eingerichtet. Also toi toi toi, dass alle Kabel dahin passen, wo sie auch sollen, und ich bin noch bei dir und drop hier Hits ohne Ende. Sarah Larsen gibt's gleich und jetzt Kamerad mit Hug Yourself.
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0: immer dran denken, morgens spielt dir keiner mehr Musik. Hier ist Energy Sachsen um 7.08 Uhr. Ey, wenn du heute Abend keinen Bock auf das Germany's Next Topmodel-Finale hast, ich kann's doch verstehen. Da hat Netflix sich einen perfekten Zeitpunkt ausgesucht, eine zweite Staffel von einer richtig geilen Serie rauszudonnern. Und zwar Achtsam Morden. Gefühlt euch die erste Staffel wirklich so inhaliert und weg war sie. Kannst du gut bei wegsnacken, hat so ein bisschen düsteren Humor und Serienexpertin Elsie, die weiß natürlich nochmal genau Bescheid, worum es geht.
1: Ich bin kein gewalttätiger Mensch. Ganz im Gegenteil. Den ersten Menschen habe ich auch erst mit 42 umgebracht.
2: Der wohl besinnteste Mörder aller Zeiten ist zurück. Auf Netflix. Staffel 2 von Achtsam Morden.
3: Achtsamkeit? Dein Ernst?
2: Die erste Staffel hatte einen übelsten Hype. Kein Wunder, sowas hast du echt noch nie gesehen.
1: Drogen, Prostituierte, Waffen.
3: Alles keine gute Mischung, wenn man mich fragt.
2: Ein Rechtsanwalt will eine bessere Work-Life-Balance. Mehr Zeit für seine Tochter, bisschen bewusster leben und besucht deswegen einen Achtsamkeitskurs.
1: Ich fand das total scheiße.
2: Dabei entdeckt er eine ungewöhnliche Bewältigungsstrategie für sich.
3: Achtsamkeit kann Nasen brechen.
1: Und Menschen töten.
2: Mord.
4: Papa, was riecht hier so komisch?
3: Das ist die Arbeit im Kofferraum.
0: Achtsam Morden, Staffel 2, neu ab heute auf Netflix. Ich freue mich so ultra dolle drauf. Hier ist Energy Sachsen. Einen schönen guten Morgen. Lady.

Jetzt die meiste Musik um 7.12 Uhr. Komm gut rein in den Tag und lass mal ein schnelles Wetter-Check-up machen. Denn das wird heute echt gut. Also ja, ein bisschen windiger als gestern und tatsächlich auch ein bisschen kühler. Aber trotzdem, für alle, die sagen, also alles über 25 Grad, das ist mir viel zu warm. Die haben heute den perfekten Tag. Maximal 23 Grad gibt's, aber trotzdem den ganzen Tag Sonne. Straßencheck-up, mach mal ganz schnell, damit du da gut vorankommst. A9 Halle Leipzig Richtung Berlin. Zwischen dem Schkeuditzer Kreuz und Halle, hier gab es einen Unfall. Und der aktuellste Blitzer, der steht in Dresden, Österreicher Straße beidseitig. 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Gleich neuer cooler Hit von Martin Garrix und Ed Sheeran mit Repeated. Vorher gibt's für dich Sarah Larsson und

0: ich liebe alles daran. Martin Garrix zusammen mit Ed Sheeran. Das war Repeated. Komm gut rein in den Tag um 7.19 Uhr. Ganz kurze Frage mal, Mandy aus Heidenau, wie sieht's gerade aus mit deiner Mut?
1: Ich hab frei heute und mir geht's gut.
0: Gefühlt haben wirklich alle hier 1683 Urlaubstage in diesem Jahr. Ich bin, glaube ich, der einzige Wurm, der immer noch darauf wartet, dass überhaupt der Urlaubsantrag durchgeht. Naja, muss ich heute mal mit El Capitan da hinten reden, mit meinem kleinen Lieblingsdrachen. Ich hoffe, dein Chef, der hat heute ein bisschen bessere Laune. Ich habe vorhin schon eine Nachricht bekommen, dieses, wir müssen heute mal reden. Und das ist so wie in Beziehungen, dieses, wir müssen heute mal reden, löst bei mir so krasse Anxieties aus. Also drück mir mal die Daumen, dass ich hier morgen noch mit dir zusammen aufstehe. Rosie und Bruno Mars, Aparté, jetzt bei Energy Sachsen. Guten Morgen. Aparté.

0: immer noch für mich einer der allergrößten Künstler, die es jemals gab. Avicii, rest in peace. An alle, die übrigens noch nicht die Doku gesehen haben, Tim heißt sie. Gibt's auf Netflix, lege ich wirklich nur ans Herz. Da ist alles mit dabei. Von krassen Emotionen über Freude, über fette Tränen. Ich habe zum Schluss geweint. Es ist wirklich über das Leben von Avicii. Mega, mega, mega. 7.27 Uhr haben wir's. Freu dich gleich auf Miles Smith und Niall Horan. Drive safe. Neu und ein bisschen Beat ins Gesicht. James Hype, Waterfalls. Bleib dran.
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0: 37, moin.
17: Ich bin Uwe, hallo. Mit anderthalb Jahren Verspätung nimmt die sächsische Polizei ihre neuen Hubschrauber in Betrieb. Drei Maschinen hatte das Innenministerium bei Airbus bestellt, die Auslieferung verzögerte sich. Die neuen Hubschrauber können Wasser transportieren und so bei Waldbränden eingesetzt werden. Sie haben jeweils rund 20 Millionen Euro gekostet. Im Freizeitpark Galantis bei Leipzig ist das Idefix Abenteuerland eröffnet worden. Es ist der erste Schritt zum neuen Asterix-Motto. Neben einem Abenteuerspielplatz gibt es eine Wasserbahn und drei weitere Fahrgeschäfte für Kinder. Kommendes Jahr soll unter anderem eine neue Achterbahn folgen. Die USA haben offenbar wieder Ziele im Iran angegriffen. Unter anderem sollen sie iranische Drohnen abgeschossen haben, so ein Regierungsvertreter. US-Präsident Trump hatte sich zuvor unzufrieden mit den Verhandlungen über ein Kriegsende gezeigt. Als Vergeltung hat Teheran laut Staatsfernsehen einen US-Stützpunkt in der Region attackiert. Und zum Fußball. Crystal Palace hat das Conference League-Finale in Leipzig gewonnen. Die Londoner setzten sich mit 1:0 gegen Rayo Vallecano aus Spanien durch.
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0: Sonnenbrille auf, Käffchen in die Kralle und einfach das Leben zelebrieren. Das ist heute so dein Motto. Jetzt um 7.31 Uhr haben wir 11 Grad. Aber ich sage dir später, wenn du aufs Thermometer guckst, heute Mittag, da sind dann 23 Grad angesagt. Es gibt keine Wolken, es bleibt trocken und es gibt wirklich nur Sonne.
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0: Lass mal auf die Straßen gucken und das sieht doch super aus. Da ist alles frei.
6: Blitzer.
0: Es wird nur teuer. Also wenn du zu schnell unterwegs bist, in Pulsnitz auf der Kamenzer Straße in Höhe der Straße an der Walke stadteinwärts, in Zwönitz, Niederzwönitzer Straße und in Dresden auf der Österreicher Straße beidseitig. Hast du noch was entdeckt, dann sag Bescheid. 0800 50 5 mal die 9 oder schreib eine WhatsApp-Nummer, dazu findest du auf energy.de/Sachsen. Dein nächstes Energy Sachsen Verkehrsupdate kommt sofort, wenn es kracht. Gute Fahrt.
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0: Ja, na guten Moini, am schon wieder Donnerstag. Guck mal hier, diesen einen Tag noch wegwuppen und da ruft doch auch schon das Wochenende. Und das machen wir gemeinsam gleich mit Loy. Left in Your Love ist so eine schöne, entspannte Chillo-Nummer. Und dann gibt es für dich jetzt Kato, Turn the Lights Off. Und da sage ich dir, da schallert der Beat, aber richtig.
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Deine Nummer 1 für die meisten Hits ist am Start. Hier bei Energy Sachsen um 7.38 Uhr mit einer wichtigen Durchsage. Wir heben gemeinsam ab in Richtung Fly With Me Festival und Schwerelosigkeit. Schön nächstes Wochenende. Da wird gefeiert auf dem Halle Leipzig Airport mit Headlinern wie zum Beispiel Marc Werner, Christian Löffler, aber auch Ügel. Junge, ich sage dir, das wird ein richtiges Spektakel. Alle Freunde, die ich habe und die da schon mal waren, haben gesagt, das ist wirklich so nice. Du fängst nachmittags schon an zu feiern, bis in den späten Abend rein, hast eine geile Location unter freiem Himmel und dieser Elektro-Vibe von den Künstlern, der ist einfach auch nochmal anders wild. Also, wenn du dieses Zeichen hier zwischen den Hits hörst, dann heißt es für dich anrufen 0351 28 98 9000 und es kann jederzeit soweit sein. Hier ist Energy Sachsen. Einen wunderschönen guten Morgen. Das ist der neue Banger von Miles Smith und Niall Horan mit Drive Safe. Und immer dran denken, der Energy Sachsen Ticket Drop, der läuft.

ich, aber sowas von Miles Smith, Niall Horan bei deiner Nummer 1 für die meisten Hits. Energy Sachsen um 7.42 Uhr. Schnell mal mit dem Wetter abchecken, was so geht. Kram noch fix deine neueste Sonnenbrille raus, die du hast, um heute einfach so ein paar Komplimente abzuhaschen. Bekommst du nämlich bis zu 23 Grad und Sonne satt. Straßencheckup machen wir ganz schnell und das sieht gut aus. Da ist alles frei, aber es wird geblitzt und zwar in Zwönitz auf der Niederzwönitzer Straße stadteinwärts. 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Moin.

James Hype, da spürst du den Beat noch so im linken Fußnagel. Hier ist Energy Sachsen, komm gut rein in den Donnerstag und sei vor allem knallwach jetzt auf energy.de/Sachsen, denn du wirst unser neuer Musiktester. Lass mal kurz einen Check machen, dieser Hit ist hier gerade auf Platz 3. Ich sag dir ganz ehrlich, ist für mich die musikalische Blumenwiese. Es klingt so entspannt, so schön. Olivia Dean, Man I Need, genau wie diese Jungs hier. Sind ja zu den Künstlern des Jahres jetzt ausgezeichnet worden. Auch zu Recht BTS und Swim. Und du hast es selber in der Hand. Welche Hits sollen hier in der Energy Sachsen Playlist laufen? 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Schön Crunchy Rolls vom Sushi-Mann mit Wasabi so drauf, dass du zwischenzeitlich so denkst, pff, mir brennt die Schnute, oder möchtest du gerne mal wieder in den Tank voll krachen, ohne schlechtes Gewissen zu haben, dann hol den 100 Euro Tankgutschein. Jetzt also auf energy.de/Sachsen wirst du unser neuer Musiktester. Alvaro Soler und Topic. Jetzt ein bisschen Summer Vibes mit Solo Parati. Hier ist Max Music für dich bei Energy Sachsen. Einen schönen Start in den vorletzten Tag der Woche.

0: Das auch gerne einfach heute mal zum Chef sagen, wenn du nach Hause gehst. Baby, goodbye. Mal gucken, wie er reagiert. Hier ist Energy Sachsen um 7.55 Uhr. Freu dich auf die meisten deinen Hits gleich. Olivia Rodrigo, Drop Dead. Und dann kannst du dir auch noch Ray Dalton, Blood Running.
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5: Das Wetter wird immer besser und die Abende immer länger. Also genau die richtige Zeit, um einfach mal entspannt rauszugehen. Am besten natürlich mit Live-Mucke. Ben Camden spielt heute im Ostpol in Dresden. Der Sound liegt irgendwo zwischen Indie-Folk, Roadtrip-Vibes, Sommerabend und einfach mal kurz Kopf ausschalten. Los geht's ab 20 Uhr im Ostpol. Viel Spaß!
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5: 7:58 Uhr. Moin!
6: Ich bin Uwe. Hallo! Bahnpendler sollen künftig häufiger und schneller von Chemnitz nach Leipzig kommen. Dafür haben sich Bund und Freistaat ausgesprochen. Der zweigleisige Ausbau der Strecke zwischen Geithain und Chemnitz soll in 5 Jahren beginnen. Der Bund will auf dem Südabschnitt die Elektrifizierung von einem Gleis finanzieren, so Sachsens Infrastrukturministerin Kraushaar.
7: Das zweite Gleis, was wir dort schon auch wollen und das natürlich auch elektrifiziert werden muss, ist, wenn man so will, Sache des Freistaates. Und im Nordabschnitt ist es so, dass sich der Freistaat entschlossen hat, tatsächlich mit Kohlegeldern, mit InfKG-Mitteln zweigleisig, liegt ja ein Gleis, zu elektrifizieren.
6: Sachsens Wirtschaftsminister Dirk Panther von der SPD will Oberbürgermeister von Leipzig werden. Das schreibt die LVZ heute. Demnach hat eine interne Kommission vorgeschlagen, ihn als Kandidaten ins Rennen zu schicken. Heute berät der Stadtvorstand darüber. Panther gilt schon länger als Favorit für die Kandidatur. Die Lage im Nahen Osten bleibt angespannt. Die USA haben laut einem Regierungsvertreter wieder Ziele im Iran angegriffen. Unter anderem wurden demnach iranische Drohnen abgeschossen. Als Vergeltung hat der Iran laut Staatsfernsehen einen US-Stützpunkt in der Region angegriffen. Die Lufthansa blickt optimistisch auf den Sommer. Es gibt genug Treibstoff, deshalb drohen auch keine Flugausfälle. Das hat das Unternehmen betont. Die Straße von Hormuz ist zwar weiter blockiert, allerdings kommen jetzt verstärkt Kerosinlieferungen aus anderen Ländern. Und zum Fußball. Crystal Palace hat das Conference League-Finale in Leipzig gewonnen. Die Londoner setzten sich mit 1:0 gegen Rayo Vallecano aus Spanien durch.
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5: Heute holen wir uns einen richtig geilen Vibe ab mit der Sonne im Gesicht und vielleicht noch ein schönes Käffchen jetzt am frühen Morgen oder so ein Zähnegetränk am Nachmittag. Ich meine, da ist alles erlaubt. Bis zu 23 Grad sind drin und es bleibt trocken.
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5: Das läuft aber mal richtig easy going. Alles frei.
0: Blitzer.
5: Aber haben wir was auf der B174 Reizende in Richtung Chemnitz in Höhe Gornau im Erzgebirge. Melde Tobi per WhatsApp. Dankeschön. In Pulsnitz, Kamenzer Straße in Höhe der Straße an der Walke. In Zwönitz, Niederzwönitzer Straße stadteinwärts und in Dresden, Österreicher Straße beidseitig. Hast du noch was entdeckt, dann sag Bescheid. 0850 5x9 oder schreib eine WhatsApp. Nummer dazu findest du auf energy.de/Sachsen. Dein nächstes Energy Sachsen Verkehrsupdate kommt sofort, wenn's kracht. Gut Fahrt!
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5: Alexa, starte Energy Sachsen. Moin.
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5: Einen wunderschönen Start hier in den Donnerstag. Guck mal, das ist doch geil. Es ist eine kurze Woche angesagt und wir haben es jetzt schon fast wieder alles geschafft. Jetzt auch so die letzten paar Sachen auf der To-Do-Liste abstreichen und dann trennt dich nichts mehr von deinem wohlverdienten Pool- oder Freundennachmittag. Schönes Grillerchen anschmeißen, das geht. Und dazu natürlich die meisten Hits pumpen. Olivia Rodrigo gibt's gleich. Und jetzt Joe, End of Beginning.
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0: All-time high. Einen soliden Start in den Donnerstag. Energy Sachsen pumpt um 8.06 Uhr. 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

Taylor Swift und Opelite bei deiner Nummer 1 für die meisten an Hits Energy Sachsen um 8.18 Uhr. Übrigens kurzer Sidefact, Prinz William hofft ganz doll, dass er zur Hochzeit von Taylor Swift eingeladen wird. Der scheint wohl übelster Swiftie zu sein. Bisher sieht es aber noch relativ tricky aus mit der Einladung. Übrigens mal ganz kurz, morgen wird hier was gefeiert und zwar New Hits Friday. Es gibt nicht nur eine, sondern gleich zwei Energy Sachsen Hitpremieren. Du weißt doch Bescheid, wenn du auf neue Hits stehst, dann hast du bei Energy Sachsen immer gute Karten. 7.40 Uhr kommen die beiden, die schon mal gemeinsame Sache gemacht haben und das wird einfach nur toll. Bibi Rexha zusammen mit David Guetta und 10 nach 8 kommt eine engelsgleiche Stimme zurück und zwar Ariana Grande. Also ich sage mal so viel, das wird hier morgen ein richtig fetter Abriss. Wenn du das verpasst, bist du selber schuld. Ray Dalton, Blood Running, jetzt bei Energy Sachsen. Einen schönen guten Morgen. Lilian.

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8: 8:30 Uhr, moin.
17: Ich bin Uwe, hallo. Der Freizeitpark Belantis bei Leipzig verwandelt sich in eine Asterix-Welt. Der erste Themenbereich ist nun eröffnet worden, benannt nach dem Hündchen Idefix. Neben einem Abenteuerspielplatz gibt es eine Wasserbahn und drei weitere Fahrgeschäfte für Kinder. Kommendes Jahr soll unter anderem eine neue Achterbahn folgen. Hitze und Trockenheit halten die Dresdner Feuerwehr weiter auf Trab. Am Abend musste sie erneut einen Brand in der Dresdner Heide löschen. Dort hat es bereits am Vormittag gebrannt. Auch zu Bränden in der Südvorstadt, Gorbitz und Übigau musste die Feuerwehr ausrücken. Die Lage im Nahen Osten bleibt angespannt. Die USA haben laut einem Regierungsvertreter wieder Ziele im Iran angegriffen. Unter anderem wurden demnach iranische Drohnen abgeschossen. Als Vergeltung hat der Iran laut Staatsfernsehen einen US-Stützpunkt in der Region angegriffen. Crystal Palace hat das Finale der Fußball Conference League gewonnen. Die Londoner setzten sich in Leipzig mit 1:0 gegen Rayo Vallecano aus Spanien durch. Leipzig war zum ersten Mal Gastgeber für das Finale eines europäischen Fußballwettbewerbs.
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18: Vom Wetter her wirklich heute eine gute, solide 2+. Ja, für eine 1 müsste es noch einen kleinen Ticken wärmer werden heute, aber trotzdem bei 23 Grad, da kann man sein Leben schon mal feiern. Mit einem Szenegetränk irgendwie mit Leuten in der Stadt, in einem Freisitz, ich sage, da ist alles drin. Oder vielleicht einfach irgendwo auf der Wiese oder an einem See. Es gibt nämlich keinen Tropfen Regen, keine Wolken, wirklich nur richtig guter Sunshine.
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18: Lass uns doch mal gucken, was auf den Straßen los ist. A4 Chemnitz Richtung Dresden. Zwischen dem Dreieck Nossen und Wilsdruf, da liegen irgendwie Reifenteile auf der Straße. Dann haben wir es auf der A72 Plauen Richtung Zwicke. Zwischen dem Rastplatz Waldkirchen und Zwickau West, hier liegt auch irgendwelches Zeug auf der Straße. Und in Chemnitz ist auf dem Südring Richtung Nevestraße in Höhe der Annaberger Straße nach einem Crash die linke Spur gerade noch dicht.
1: Blitzer.
18: B174 Reitzenein Richtung Chemnitz in Höhe Gornau. In Pulsnitz Karmenzer Straße in Höhe der Straße an der Walke. Zwönitz, Niederzwönitzer Straße stadteinwärts und in Dresden auf der Österreicher Straße beidseitig. Hast du noch was entdeckt, dann sag Bescheid. 0800 50 5x die 9 oder schreib eine WhatsApp-Nummer, dazu findest du auf energy.de/Sachsen. Dein nächstes Energy Sachsen Verkehrsupdate kommt sofort, wenn's kracht. Gute Fahrt!
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18: Ja, ja, auch heute einfach mal so ein kleines bisschen freidrehen zum Donnerstagmorgen. Und da bin ich doch dein perfekter Ansprechpartner für. Wenn es so ein bisschen auf so crazy dumme Ideen ankommt, da bin ich dein Mann. Tiffany Aris gibt's gleich mit Vertigo und Miles Smith's Day. Jetzt.
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ist Energy Sachsen, einen wunderschönen guten Morgen. Und soll ich dir mal den tollsten Satz des Tages sagen? Deine nächste Essensbestellung geht auf uns. Es ist wirklich for real so. Das ist meine Impression von dir, nachdem du als Energy Sachsen Musiktester einen 100€ Lieferando-Gutschein gewonnen hast. Dein einziges To-Do ist Mucke hören, als Top oder Flop voten und zack, mit etwas Glück sicherst du dir einen Lieferando, Zalando oder 100€ Tankgutschein auf energy.de/Sachsen. Ja, da findest du alle Infos, kannst direkt registrieren und loslegen. Das Allerbeste ist, es dauert wirklich nur 5 bis 6 Minuten. Das kannst du also fix, bevor es losgeht bei dir mit Arbeit, nochmal schnell wegwuppen oder auf dem Weg zum Kaffeeautomaten. Da ist wirklich alles drinne. Michael Schulte und 5AM, den hörst du da garantiert auch. Aber den Hit, da würde ich mir wünschen, den lassen wir drin. Ich finde ihn nämlich sehr, sehr cool. Hier ist Energy Sachsen. Schönen guten Morgen.

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0: Ich persönlich glaube ja, Lisa aus Wolkenstein. Schönen guten Morgen.
4: Hi.
0: Lisa, sag mal selber auf einer Skala von 1 bis 10, wie Festival ready bist denn du?
4: Na, super ready. Es
0: super.
4: Ist Sommer.
0: Ja.
4: Geiles Wetter. Also, ja.
0: Und dann geht vor allem noch in einer coolen Location am Halle Leipzig Airport. Warst du schon mal beim Fly With Me Festival?
4: Nein, tatsächlich nicht. Also ich war schon auf einigen Festivals, aber auf dem noch nicht.
0: Na, dann wird's doch aber mal Zeit, oder Lisa?
4: Ja, auf jeden Fall.
0: So, pass auf, ich hol mal meine Körperchen.
2: Grab your bag.
0: Let's go. Da sind sie. Jetzt haben wir sie hier vor mir stehen. Die Frage ist, Lisa, ich weiß, es ist schwierig am Donnerstagmorgen. Schwarz oder rosa?
4: Oh Gott. Rosa.
0: Rosa? Bist du dir
4: ja.
0: sicher?
4: Ja.
0: Okay. Sicher, dass du nicht schwarz nehmen möchtest?
4: Ja.
0: Okay.
4: Oh Gott, oder wenn du das sagst, vielleicht doch.
0: Ich entscheide du.
4: Nee, ich mach rosa.
0: Okay.
4: Hallo.
0: Lisa. Du wärst gern aufs Fly With Me gegangen, ne?
4: Ja.
0: Ach Mensch. Da muss ich wohl sagen, den 6.6. solltest du dir frei nehmen, denn du gehst aufs Fly With Me Festival. Glückwunsch!
4: Geil!
0: Mega, mega, mega. Ey, da kommen wirklich coole Acts. Das ist ein geiles Elektro-Festival. Hast du schon ein perfektes Festival-Outfit oder wie sieht's da aus?
4: Nein, da muss ich heute gleich nochmal was bestellen.
0: Ach, das ist aber schade. Geht doch hier ratzfatz. Lisa entscheidet sich für den richtigen Koffer, weil sie das Zeichen gehört hat. Und jetzt bist du doch am dransten. Wenn du es hörst, anrufen 0351 28 98 9000.
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0: Energy Sachsen läuft. Wunderschönen guten Morgen am Donnerstag um 8.55 Uhr. Ey, wenn du Bock auf Hits pumpen hast, dann bleib unbedingt dran. Gleich Tom Gregory im Energy Sachsen Hit Update. Sehr nice Nummer und BTS mit Swim.
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14: Heute Abend gibt's mal ein bisschen anderes Karaoke für dich, und zwar beim Karaoke im Zilles Anker Dresden. Die Location wird ab 20 Uhr Treffpunkt für alle Alternative Punk, Rock und Indie-Lover. Also wenn das dein Genre ist, da gehst du heute aber mal schön vorbei. Eintritt ist natürlich noch frei, also besser wird's nicht. Hau rein und viel Spaß.
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14: 8.59 Uhr, Tag.
15: Ich bin Uwe, hallo. Der Freizeitpark Belantes bei Leipzig verwandelt sich Stück für Stück in eine Asterix-Welt. Der erste Themenbereich ist nun eröffnet worden, benannt nach dem Comichündchen Idefix. Er ist speziell für kleinere Kinder gedacht. Es gibt einen großen Abenteuerspielplatz und weitere Attraktionen, sagt uns Parkdirektor Martin Endrun.
16: Wir haben eine Mini-Wasserfahranlage von Revachon, französische Firma. Und dann haben wir noch drei tolle Fahrattraktionen von der Firma Zamberla. Grundsätzlich gibt es dazu auch noch Asterix und Obelix als Foto zum Anfassen. Darüber hinaus haben wir eine Terrasse geschaffen. Man hat einen Blick auf den See, toller Bereich.
15: In Dresden werden bald mehrere Lufthansa-Jumbos modernisiert. Die Airline lässt 6 Airbus A380 von den Elbe-Flugzeugwerken umrüsten. In der Business Class werden breitere Sitze und ein neues Entertainment-System eingebaut. Auch Routinewartungen sind geplant. Bis Mitte 2027 sollen alle 6 Maschinen fertig sein. Die USA haben offenbar wieder Ziele im Iran angegriffen. Unter anderem sollen sie iranische Drohnen abgeschossen haben, so ein Regierungsvertreter. US-Präsident Trump hatte sich zuvor unzufrieden mit den Verhandlungen über ein Kriegsende gezeigt. Als Vergeltung hat Teheran laut Staatsfernsehen einen US-Stützpunkt in der Region attackiert. Der Tankrabatt läuft wohl wie geplant Ende Juni aus. Bundesverkehrsminister Schnieder hat die Hoffnung auf eine Verlängerung jetzt gedämpft. Er sagte dem Handelsblatt, der Staat komme irgendwann an die Grenze seiner Möglichkeiten. Engpässe beim Tanken oder Probleme im Sommerreiseverkehr erwartet Schnieder aber nicht. Crystal Palace hat das Finale der Fußball Conference League gewonnen. Die Londoner setzten sich in Leipzig mit 1:0 gegen Rayo Vallecano aus Spanien durch. Leipzig war zum ersten Mal Gastgeber für das Finale eines europäischen Fußballwettbewerbs.
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14: Guck mal, da blitzt die Sonne doch schon mal durch und dann läuft doch alles irgendwie wie von alleine. Bei 23 Grad, die heute noch angesagt sind, da können wir uns einen fetten machen. Momentan sind wir bei 13 Grad, aber das Gute ist, es gibt wirklich gar keinen Regen.
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14: 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A4 Chemnitz Richtung Dresden zwischen dem Dreieck Nossen und Wilstrup. Fahr da bitte vorsichtig, hier liegen Reifenteile auf der Straße. A9 Halle Leipzig Richtung Nürnberg zwischen Großkugel und Leipzig West. Auch hier liegen Reifenteile rum. Und in Chemnitz auf dem Südring Richtung Nefestraße in Höhe der Annaberger Straße. Da gab es einen Crash auf der linken Seite.
2: Blitzer.
14: B174 Reizenhain Richtung Chemnitz in Höhe Gornau im Erzgebirge. Leipzig auf der Gustav-Esche-Straße in Höhe der Brücke beidseitig. Pulsnitz, Kamenzer Straße in Höhe der Straße an der Walke. Dann haben wir noch was in Zwönitz, Niederzwönitzer Straße und in Dresden, Österreicher Straße beidseitig. Hast du noch was entdeckt, dann sag Bescheid, 0800 50 5x die 9 oder schreib eine WhatsApp-Nummer, dazu findest du auf energy.de/Sachsen. Dein nächstes Energy Sachsen Verkehrsupdate kommt sofort, wenn es kracht. Gute Fahrt!
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14: Ach, ich weiß nicht, wie es dir geht, aber kurze Wochen sind irgendwie geil. Wenn das Wetter dann auch noch stimmt, ich habe gestern Abend erstmal schön einen kleinen Grill angesteckt. Das mag ich auch immer gerne. Und jetzt komme rein in den Tag mit Mucke ohne Ende. Lady Gaga gibt's gleich und Somber Homewrecker auch. Ey, wenn du übrigens noch ein gutes Dings hast, was man mal auf den Grill schmeißen kann, dann her damit. 0351 28 98 9000. Ich bin für sämtliche Vorschläge, Ratschläge, Tipps und Tricks offen.
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0: Gaga, The Dead Dance, bei deiner Nummer 1 für die meisten Hits. Hier ist Energy Sachsen. Guten Tag auch und jetzt kommt ein richtig sentimentaler Hit.
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0: Ach, es gibt jemanden, den finde ich wirklich ganz, ganz toll und da bin ich echt nicht alleine mit, und zwar Tom Gregory. Das ist dieser kleine Strahlemann, wenn du den bei Instagram siehst, der sieht immer so, der sieht so knuffig aus irgendwie, und dann singt der halt wirklich noch wie ein Engel. Schon alleine beim ersten Ton kriege ich so eine kleine Erpelkutte, und das ist bei How It Was Before genau der Fall. Da sehe ich irgendwie so, ja, einfach jemand, der so den ersten Liebeskummer irgendwie hat. Und genau das besingt auch Tom Gregory. Hier ist Energy Sachsen. Schönen guten Morgen.

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0: schön den Beat mitnehmen mit Sonny Fudera hier bei Energy Sachsen. Einen wunderschönen guten Morgen am schon wieder Donnerstag. Und ich bin hier nicht alleine im Studio. Crewmember Vicky at Work ist hier mit am Stickety-Start. Und bei dir wird es gleich ab 10, könnte man ja fast sagen, sehr filmreif, oder?
1: Ja, definitiv. Es wird ein bisschen Glamour geben, ein bisschen Red Carpet Action.
0: Warum? Was ist los?
1: Morgen steht nämlich der Deutsche Filmpreis an, ganz bei uns in der Nähe in Berlin. Und da kommen eigentlich so die ganzen Stars und Sternchen, die man so aus der deutschen Fernsehwelt kennt.
0: Und du bist natürlich auch wieder mit dabei.
1: Ja, ich habe es tatsächlich auch wieder hingeschafft.
0: Aber welcher Filme sind denn da zum Beispiel nominiert? So, was ist so der, wo man sagt, das könnte wirklich gut werden?
1: Zum Beispiel 22 Bahn, der ist sehr gut angekommen.
0: Diese Schwimmerin ist das gewesen, ne?
1: Genau, genau. Mit am Start ist zum Beispiel auch Bruno Alexander mit seinem Film. Jetzt muss ich kurz überlegen, wo er quasi diesen Schauspielstudenten spielt.
0: Ja, das ist der Typ von Discounter, oder?
1: Genau, den kennt man auf jeden Fall
0: auch. So witzig.
1: Super sympathischer Typ und ja, ich bin schon ganz gespannt, was da so abgeht.
0: Sag mal schnell in einem Satz, wie wird dein Outfit aussehen?
1: Sehr glamorous. Also ich habe überlegt, mal ein bisschen was anderes zu machen. Normalerweise bin ich immer komplett in Schwarz unterwegs, aber ich glaube, es wird so ein weißer Hosenanzug.
0: Oh.
1: Mal schauen.
0: Da könnte ich mich nicht zusammenreißen. Ich meine, wenn man da am Buffet steht, was ja hoffentlich gut ist, und dann hast du so weiße Klamotten an.
1: Ja, das wird schwierig, aber dann ist auch egal. Dann wird einfach nur noch gefeiert.
0: Das klingt doch gut. Also alles, was du sonst noch wissen musst, gleich bei Vicky at Work ab 10 im Energy Sachsen Vormittag. Jetzt erstmal knallwach reinkommen mit BTS und Swim.

0: dieser Mann eigentlich sein? Nimm das Pokémon-Intro und bau daraus einen Hit. Alter Schwede, Postbellow und hier bei Energy Sachsen. Wunderschönen guten Morgen. Es ist wirklich einer meiner absoluten Lieblingskünstler. 9:28 gibt es gleich für dich auch noch. Teddy Swims, Mr. Know It All und Oliver Heldens mit Lady. Bleib dran.
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0: 9:30 Uhr, Tag.
7: Ich bin Uwe, hallo. Bahnpendler sollen künftig häufiger und schneller von Chemnitz nach Leipzig kommen. Dafür haben sich Bund und Freistadt ausgesprochen. Der zweigleisige Ausbau des Südabschnitts zwischen Geithain und Chemnitz soll in 5 Jahren beginnen. Sachsen plant, die gesamte Strecke zu elektrifizieren. In Sachsen machen Ärzte und Klinikpersonal heute bei bundesweiten Aktionen gegen die Reformpläne der Bundesregierung mit. Verdi befürchtet durch Kürzungen mehr Druck auf die Kliniken und einen schnellen Abbau. Betriebsversammlungen dazu gibt es heute in Kliniken in Chemnitz, Leipzig und Coswig. Die Lage im Nahen Osten bleibt angespannt. Die USA haben laut einem Regierungsvertreter wieder Ziele im Iran angegriffen. Unter anderem wurden demnach iranische Drohnen abgeschossen. Als Vergeltung hat der Iran laut Staatsfernsehen einen US-Stützpunkt in der Region angegriffen. Die Niners Chemnitz und die Dresden Titans wollen beim Nachwuchs enger zusammenarbeiten. Ziel ist es, jungen Basketballern bessere Wege vom Jugend- in den Männerbereich zu öffnen. Künftig sollen Talente je nach Niveau mehr Spielzeit bekommen. Möglich sind auch Doppellizenzen, damit Spiele für beide Vereine eingesetzt werden können.
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0: Also ich hoffe, du hast gerade den gleichen View wie ich auch. Also einfach mal kurz aus dem Fenster rausgucken und wie die Sonne so vorsichtig so die Gebäude irgendwie so anstrahlt. Das macht einfach so eine gute Laune. 14 Grad haben wir gerade bei uns und es geht noch weiter rauf heute auf teilweise bis zu 23. Sonne den ganzen Tag. Die Sonnenbrille hast du auf jeden Fall heute, aber ganz dicht bei dir.
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0: Na, dann lass doch mal schnell auf die Straßen gucken. A4 Chemnitz Richtung Dresden zwischen den Dreieck Nossen und Wilsdruff. Da gab es einen Unfall, die linke Spur ist zu und da liegen immer noch Reifenteile rum. A9 Halle Leipzig Richtung Nürnberg. Zwischen Großkugel und Leipzig West, auch hier liegen Reifenteile auf der Straße. In Chemnitz auf dem Südring zwischen Nevestraße und Höhe der Annaberger Straße, da gab es einen Crash. Und in Riesa ist die Pausitzer Straße in Höhe des Lerchenwegs in beiden Richtungen zu nach einem Unfall.
6: Blitzer.
0: B174 Reitzenhain Richtung Chemnitz in Höhe Gornau. In Leipzig auf der Gustav-Esche-Straße in Höhe der Brücke beidseitig. Ich melde Pierre, danke fürs Knallwachsein. Und im Pulsnitz auf der Kamenzer Straße in Höhe der Straße an der Walke. Hast du noch was gesehen? Sag Bescheid, 0850, 5x9. Oder schreib eine WhatsApp-Nummer dazu, findest du auf energy.de/Sachsen. Dein nächstes Energy Sachsen Verkehrsupdate kommt sofort, wenn es kracht. Gute Fahrt!
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0: freidrehen, steil gehen und einfach nur ein bisschen Spaß haben. Genau das ist unser Motto heute früh. Und das machen wir gleich mit Teddy Swims, Mr. Know-It-All. Und jetzt gibt es Bebe Rexha und Faithless mit New Religion. Übrigens, kurzer Spoiler, Bebe Rexha donnert morgen mit David Guetta zusammen eine Energy Sachsen Hitpremiere raus. Und wir wären ja nicht dein Lieblingssender, wenn wir den nicht sofort direkt in die Playlist reinhauen würden in der Energy Sachsen Hitpremiere. Weißt Bescheid? 7.40 Uhr, morgen früh.
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0: Es ist Donnerstag. Na, dann wollen wir doch mal sehen, ob ich heute Glück habe.
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0: Einen wunderschönen guten Morgen. Nadja aus Dresden.
3: Hallo.
0: Hallöchen, meine Liebe. Alles gut bei dir?
3: Ja, und selbst?
0: Auch alles gut. Du, ich habe das gute Gefühl, ich habe bei dir heute eine Glückssträhne. Ich könnte, glaube ich, deinen Beruf heute mal rausfinden. Es wird mal wieder Zeit auf jeden Fall.
3: Oh, na dann versuch's mal.
0: Okay, pass auf. Dann startet meine eine Minute. Genau ab jetzt. Verkaufst du etwas?
3: Ja.
0: Verkaufst du eine Dienstleistung?
3: Nein.
0: Okay, verkaufst du ein Produkt vielleicht?
3: Ja.
0: Dieses Produkt, ist das teuer?
3: Nein, nicht unbedingt.
0: Nicht unbedingt. Aber ist es was, was ich benutzen kann?
3: Ja.
0: Was sich aufbraucht?
3: Ja.
0: Ist es ein Hygieneartikel?
3: Nein.
0: Okay, warte mal, welches Produkt braucht sich auf? Ist es vielleicht... ist es vielleicht etwas zu essen?
3: Ja.
0: Okay, bist du eine Köchin?
3: Nein.
0: Nein. Aber hast du vielleicht, vielleicht hast du so ein kleines muckliges Café?
3: Ja.
0: Ja?
3: Sozusagen.
0: Habe ich es jetzt schon rausgefunden?
3: Nein, nicht unbedingt.
0: Okay, und damit ist meine Zeit leider auch schon vorbei, Nadja. Och Mensch, so knapp und doch daneben. Okay, was machst du beruflich? Was für ein tolles Kaffee hast du?
3: Also Kaffee kriegt man bei uns auch, aber es ist eine Cocktailbar und ein italienisches Restaurant, und zwar das Ventetou in Dresden.
0: Erzähl mir bitte mehr, ist genau das, was ich gern mag.
3: Ja. Genau, das ist eigentlich der Hotspot in Dresden, wo jeder hingeht, und zwar ganz egal, ob bei gutem oder schlechtem Wetter. Wir haben eine Terrasse, wir haben aber ausgiebig Platz auch drinnen. Freitag, samstags haben wir auch einen DJ vor Ort, der für eine gute Stimmung sorgt.
0: Mega. Nadja, ich sage tausend Dank.
3: Danke dir.
0: Hoffentlich bald mal im 22 in Dresden.
3: Ja, wir hoffen uns auf euch. Gut, schöne Zeit noch bis dahin.
0: Ciao.
2: Tschüss.
1: Und was machst du so?
2: Spiel auch du mit. Schick eine WhatsApp mit dem Text Berufe raten an die 0351 28 98 9000.

0: auf Hits ohne Ende? Na, dann bist du bei den Energy Sachsen 10 Hits um 10, aber sowas von richtig. Dermot Kennedy, Funeral, gleich neu für dich dabei. Und der Typ, der wirklich einen sofort innerhalb von 5 Sekunden zu Tränen rühren kann, das ist Alex Warren und Ordinary. Bleib dran!
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5: Richtig viel History wird heute gefeiert bei der Groove Station in Dresden. 3000 Jahre Groove Station. Ob sie wirklich so alt ist, weiß wahrscheinlich keiner so richtig. Klingt aber auf jeden Fall nach einer richtig fetten Party, die komplett eskaliert. Mit Indie, Punk und Electro Sounds. 19 Uhr geht's heute los. Eintritt ist for free. Also let's party!
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5: 16 Grad bei dir in Dresden und 15 Grad hast du in Zwickau. Heute wirklich wieder 1A Wetter. Bis zu 23 Grad sind heute noch drin. Kaum eine Wolke am Himmel und die Sonne, die scheint den ganzen Tag.
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5: Auf der A4 Chemnitz Richtung Dresden zwischen dem Dreieck Nossen und Wilsdruff gab es einen Unfall. Da ist aktuell die linke Spur gesperrt und Vorsicht, da sind auch noch Reifenteile auf der Straße. A9 Halle-Leipzig Richtung Nürnberg zwischen Großkugel und Leipzig-West sind Reifenteile auf der Fahrbahn. In Chemnitz ist auf dem Südring Richtung Nevestraße in Höhe der Annaberger Straße nach dem Unfall die linke Spur dicht.
6: Blitzer.
5: B174 Reizenhain Richtung Chemnitz in Höhe Gornau Erzgebirge. In Döbeln wird geblitzt in der kleinen Kirchgasse stadtauswärts. Leipzig Gustav-Esche-Straße in Höhe der Brücke beidseitig. Und dann haben wir noch einen Impulsnitz in der Kamenzer Straße in Höhe der Straße an der Walke stadteinwärts. Hast du noch was entdeckt? Dann rufst du einfach mal durch unter der 0800 50 5 mal die 9 oder schickst eine WhatsApp rein. Die Nummer gibt's auf energy.de/sachsen. Dein nächstes Energy Sachsen Verkehrsupdate kommt dann sofort, wenn's kracht.
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5: 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Die Pizza-Hitpause hat sich heute die liebe Daniela List-Roscher aus Zwickau gesaved. Gegönnt wird sich bei der ADU Selbsthilfe Beratungs- und Therapiezentrum. Daniela, melde dich innerhalb der nächsten 10 Hits 0351 28 98 9000. Ganz entspannt geht's rein jetzt in deinen Vormittag. Kato, der aktuelle Hit. Turn the lights off.
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0: bei dir im Job läuft Energy Sachsen mit den meisten neuen Hits, der meisten Musik. Gleich nach halb der neue von Horizon, All the Things She Said. Und davor Shabusi mit A Bass Song. Schönen Donnerstag.
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0: Bei dir in Leipzig 15 Grad und in Görlitz hast du mittlerweile 16 Grad. Ja, direkt gute Laune auf Arbeit. Die Sonne scheint dir den ganzen Tag rein ins Office. Heute bei bis zu 23 Grad. Und ich spoiler schon mal. Morgen wird es wieder genauso schön sommerlich und dann wird es richtig knackig bei bis zu 30 Grad. Mega.
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0: Auf der A4 Chemnitz Richtung Dresden zwischen dem Dreieck Nossen und Wilsdruf hat's gekracht. Da ist die linke Spur dicht. A72 Plauen Richtung Zwickau. Zwischen Zwickau West und Zwickau Ost steht ein kaputtes Auto direkt in der Baustelle.
4: Blitzer.
0: B174 Reizenhain Richtung Chemnitz in Höhe Gornau Erzgebirge. In Leipzig ist einer in der Essener Straße beidseitig und in der Gustav-Esche-Straße in Höhe der Brücke beidseitig. In Dresden sind sie auch fleißig am Blitzen im Zellischer Weg in Höhe der Max-Liebermann-Straße und auf der B6 Meißner Landstraße. In Pulsnitz haben wir auch noch einen Blitzer in der Kamenzer Straße in Höhe der Straße an der Walke. Hast du sonst noch was entdeckt, dann meldest du dich einfach unter der 0800 50 5 mal die 9 oder schickst eine WhatsApp rein. Die Nummer gibt's auf energy.de/sachsen. Dein nächstes Energy Sachsen Verkehrsupdate kommt dann sofort, wenn's kracht.
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1: 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Daniela aus Zwickau hat sich heute den 100-Euro-Gutschein gesaved. Hallo.
2: Hallo.
1: Ja, heute wird sich ja ordentlich gegönnt bei der ADU-Selbsthilfe, oder?
2: Ja, wir freuen uns sehr.
1: Glückwunsch.
2: Dankeschön.
1: Wie sieht so eine Mittagspause bei euch aus?
2: Wir haben eine vorgezogene Mittagspause, weil wir mittags alle schon wieder auf Tour sind, weil wir alle Fahrer im Fahrdienst sind. Aber ansonsten sitzen wir schön gemütlich zusammen, haben viel Spaß, lachen viel gemeinsam.
1: Wo genau seid ihr beim Fahrdienst immer unterwegs?
2: Wir fahren viele verschiedene Sachen. Behinderte an die Werkstätten, Schulkinder in die Schule.
1: Wo ist so deine Lieblingsstrecke?
2: Also am liebsten fahre ich über die Dörfer.
1: Ja, das glaube ich.
2: Da sieht man ein bisschen was von der Region und kann schön ins Erzgebirge schauen.
1: Das ist schon schön, vor allem jetzt heute bei dem Mega-Wetter.
2: Genau.
1: Deine nächste Mittagspause gönnst du dir einfach auch draußen in der Sonne. Wir kümmern uns um den Rest. 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

0: Energy. Sachsen läuft bei dir auf Arbeit gleich in der nächsten Stunde. Miles Smith, der lebt ja gerade wirklich absolut sein Jet Set Life mit dem neuen Hit Drive Safe und auch am Start Michael Schulte, der aktuelle Hit 5 AM. Schönen Donnerstag.
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2: Das Wetter wird immer schöner, die Abende immer länger. Also genau die richtige Zeit, um einfach mal so richtig entspannt rauszugehen. Am besten natürlich mit Live-Mucke. Ben Campton spielt heute im Ostpol in Dresden. Der Sound liegt so ein bisschen zwischen Indie-Folk, Roadtrip-Vibes und einfach mal Kopf ausschalten. Los geht's ab 20 Uhr. Viel Spaß.
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2: Gleich 11 Uhr.
6: Ich bin Uwe. Hallo. Die israelische Holocaust-Gedenkstätte Yad Vashem richtet die weltweit erste Außenstelle ein und Leipzig wird Teil davon. Mehr von Anne Brauer.
19: Hauptstandort des neuen Bildungszentrums wird München. In Leipzig entsteht zusätzlich eine kleinere Einrichtung mit interaktiven Lernräumen, vor allem für Lehrkräfte und junge Leute aus der Region und den Nachbarländern. Sachsens Ministerpräsident Kretschmer spricht von einer großen Ehre und Verpflichtung. Heimat der Außenstelle in Leipzig wird das Arjowitsch-Haus, ein jüdisches Kultur- und Begegnungszentrum. Der Auftrag von Yad Vashem ist es, an die 6 Millionen in der NS-Zeit ermordeten Juden zu erinnern.
6: In Sachsen machen Ärzte und Klinikpersonal heute bei bundesweiten Aktionen gegen die Reformpläne der Bundesregierung mit. Verdi befürchtet durch Kürzungen mehr Druck auf die Kliniken und einen Stellenabbau. Betriebsversammlungen dazu gibt es heute in Kliniken in Chemnitz, Leipzig und Coswig. Der Tankrabatt läuft wohl wie geplant Ende Juni aus. Bundesverkehrsminister Schnieder hat die Hoffnung auf eine Verlängerung jetzt gedämpft. Er sagte dem Handelsblatt, der Staat komme irgendwann an die Grenze seiner Möglichkeiten. Engpässe beim Tanken oder Probleme im Sommerreiseverkehr erwartet Schnieder aber nicht. Und jetzt die News aus deiner Ecke mit André.
3: Für Dresden und die Lausitz.
23: Der Landtag in Dresden wird bald zur Großbaustelle. Die ersten Bauzäune stehen schon. Im Juni startet der seit Jahren geplante Umbau. Mehr von Lisa Schwarzkopf.
25: Geplant ist ein Anbau zwischen Maritimhotel und Elbe, der sich an den Plenarsaal anschließt. Außerdem wird im Innenhof des Landtags ein Kubus gebaut. Damit entstehen zusätzliche Räume für öffentliche Anhörungen der Ausschüsse, ein modernes Besucherzentrum sowie mehr Büros. Die Kosten mehr als 110 Millionen Euro. Für die Bauarbeiten bei laufendem Betrieb sind 4 Jahre veranschlagt. Danach soll dann der Altbau des Landtags saniert werden.
23: Das Krankenhaus Dresden-Neustadt freut sich über 4 Millionen Euro vom Freistaat. Damit soll das sozialpädiatrische Zentrum am städtischen Klinikum erneuert werden. Der Bereich befasst sich unter anderem damit, Gesundheits- und Entwicklungsprobleme bei Kindern vorzubeugen. Der Umbau soll noch dieses Jahr beginnen. An die 9000 weitere Wohnungen und Büros in Dresden haben jetzt schnelles Internet. Dafür hat Sachsen Energie mehr als 800 Gebäude der Wohnungsgenossenschaft Aufbau an das Glasfasernetz angeschlossen. Am Morgen wurden die Anschlüsse in Betrieb genommen.
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2: Absolutes Träumchen. Mittlerweile 17 Grad bei dir in Dresden. Und in Zwickau hast du 16 Grad. Und es wird noch ein bisschen wärmer. Bis zu 23 Grad sind heute drin. Und vor allem scheint den ganzen Tag die Sonne. Und es bleibt auch erstmal so schön sommerlich. Morgen zum Start ins Wochenende. Am Freitag haben wir sogar teilweise bis zu 30 Grad drin. Da wird es mal so richtig knackig.
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2: Auf der A4 Chemnitz Richtung Dresden zwischen dem Dreieck Nossen und Wilsdruff hat's gekracht auf der linken Spur. In der Gegenrichtung A4 zwischen Hohenstein-Ernsthal und Glauchau-Ost steht ein kaputter LKW direkt im Baustellenbereich.
3: Blitzer.
2: B174 Reizenhain Richtung Chemnitz in Höhe Gornau-Erzgebirge. Leipzig in der Essener Straße beidseitig und in der Gustav-Esche-Straße in Leipzig in Höhe der Brücke stehen sie auch noch. In Döbeln wird geblitzt in der Kleinkirchgasse, Pulsnitz, Kamenzer Straße und in Dresden sind sie auch fleißig. Einmal auf der B6 Meißner Landstraße und im Zellischer Weg in Höhe der Max-Liebermann-Straße. Hast du noch was entdeckt? Einen Stau oder einen Blitzer? Dann rufst du einfach mal fix durch unter der 0850 5x die 9 oder schickst eine WhatsApp rein. Die Nummer gibt's auf energy.de/sachsen. Dein nächstes Energy Sachsen Verkehrsupdate kommt dann sofort, wenn's kracht.
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2: Halli, Hallöchen, schönen Donnerstag dir, Sonne scheint, du gönnst dir die meiste Musik, ja, es läuft doch. Jetzt an deinem Vormittag, Michael Schulte, perfekter Hit zum Durchziehen, 5 a.m.
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Während du hustelst, läuft Energy Sachsen at Work. Absolut busy ist ja gerade auch Miles Smith. Der sitzt gerade gefühlt mehr im Flieger als irgendwie zu Hause. Arbeitet parallel auch noch an seinem neuen Album. Das soll ja dann Mitte Juni released werden. Bin ich schon mal sehr gespannt. Jetzt aber erstmal sein neuer Hit zusammen mit seinem Kumpel Niall Horan. Jetzt bei Energy Sachsen. Drive safe. Happy Donnerstag.

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0: Freue ich mich schon sehr drauf. Morgen früh 7.40 Uhr hören wir rein und eine halbe Stunde später feiern wir auch schon die nächste Hitpremiere von Ariana Grande. Hate That I Made You Love Me heißt der Hit. Klingt auf jeden Fall nach sehr viel Heartbreak und vor allem Gänsehaut. Die ganz neuen Hits gönnen wir uns dann direkt morgen früh bei Energy Sachsen knallwach. Jetzt ziehen wir erstmal auf Arbeit durch mit Taylor Swift, The Fate of Ophelia. 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

0: Energy. Sachsen läuft bei dir auf Arbeit mit den meisten neuen Hits, der meisten Musik. Gleich nach halb wird weiter durchgezogen mit Ed Sheeran, Azizam. Und auch am Start der aktuelle Hit von Bruno Mars, I Just Might.
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0: Ja, da wird es langsam immer wärmer bei dir. In Dresden mittlerweile 18 Grad und in Leipzig hast du 17 Grad. Dazu enjoyst du heute den ganzen Tag Sonne pur. Also es läuft doch wirklich mega gut. Und es bleibt auch so schön, das Sommerwetter bleibt noch bei uns. Morgen wird es mal so richtig knackig warm bei bis zu 30 Grad.
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0: Auf der A4 Chemnitz Richtung Dresden zwischen dem Dreieck Nossen und Wilsdruff gab es einen Unfall auf der linken Spur. In der Gegenrichtung A4 zwischen Hohenstein-Ernsttal und Glauchau-Ost steht ein kaputter LKW direkt im Bausteinbereich. B169 Cottbus Richtung Elsterwerda zwischen Ruhland und Lauchhammer gab es auch einen Unfall.
7: Blitzer.
0: B174 Reizenhain Richtung Chemnitz in Höhe Gornau-Erzgebirge. In Dresden haben wir gleich zwei, einmal im Zellischer Weg und Lukas hat uns noch eine Memo reingeschickt.
16: High Energy Team, auf der B6 bzw. Meißner Landstraße in Dresden wird stadteinwärts aktuell geblitzt. Achtung!
0: Danke dir fürs Durchgeben. Dann in Döbeln wird auch noch geblitzt in der kleinen Kirchgasse. Und in Leipzig sind es auch zu zweit Essener Straße und Gustav-Esche Straße. Schick uns auch einfach eine Memo. Die WhatsApp-Nummer gibt's auf energy.de/Sachsen. Oder wenn du noch was entdeckst, einfach anrufen unter der 0800 50 5 mal die 9. Dein nächstes Energy Sachsen Verkehrsupdate kommt dann sofort, wenn's kracht.
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Jetzt bei dir im Job der neue von Olivia Rodrigo, Drop Dead. Hörst du bei Energy Sachsen at Work.

0: Energy. Sachsen läuft bei dir auf Arbeit und es glitzert doch ein neuer Stern am Walk of Fame in Amerika. Miley Cyrus ist da jetzt nämlich auch mit vertreten. Gleiche Hit, End of the World und auch am Start in der nächsten Stunde. Zum Start deiner Mittagspause, Alex Warren, der aktuelle Hit, Fever Dream.
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14: Heute Abend checkst du mal Special Karaoke aus. Und zwar beim Karaoke im Zilles Anker Dresden. Die Location wird ab 20 Uhr Treffpunkt für alle Alternative, Punk, Rock und Indie-Lover. Also wenn das genau dein Genre ist, dann check das unbedingt mal aus. Eintritt ist for free. Ganz viel Spaß.
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14: 12 Uhr ist es. Hallöchen.
16: Ich bin Uwe. Hallo. Sachsen wird Teil der weltweit ersten Außenstelle der israelischen Holocaust-Gedenkstätte Yad Vashem. Hauptstadtort des neuen Bildungszentrums wird München. Im Leipziger Arjowitsch-Haus entsteht zusätzlich eine kleinere Einrichtung. Eine große Ehre und Verpflichtung, sagt Sachsens Ministerpräsident Kretschmer. Mit dem Tankrabatt ist wohl wie geplant Ende Juni Schluss. Bundesverkehrsminister Schnieder dämpfte die Erwartungen, dass die Steuersenkung verlängert wird. Fabian Hoffmann berichtet.
17: Schnieder sagte dem Handelsblatt, der Staat komme irgendwann an die Grenzen seiner Möglichkeiten. Die niedrigere Steuer auf Diesel und Benzin gilt seit Anfang des Monats und läuft in einem Monat wieder aus. Autofahrer müssen sich also wohl bald wieder auf höhere Preise an der Zapfsäule einstellen. Immerhin, einen Mangel an Sprit oder auch Kerosin sieht der Minister nicht. Der Sommerreiseverkehr ist aus seiner Sicht also nicht in Gefahr.
16: In zwei Wochen startet die Fußball-WM. Statt Vorfreude gibt es bei Fans aber auch Ticketfrust. Immer mehr US-Bundesstaaten leiten nun Untersuchungen gegen die FIFA ein. Es geht um hohe Preise und die Ticketvergabe. Nach Kalifornien ermittelt unter anderem auch New Jersey, wo das WM-Finale stattfindet. Und jetzt die News aus deiner Ecke mit André.
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18: Hitze und Trockenheit halten die Dresdner Feuerwehr weiter auf Trab. Am Abend musste sie erneut einen Brand in der Dresdner Heide löschen. Dort hatte es bereits am Vormittag gebrannt. Auch zu Bränden in der Südvorstadt Gorbitz und Übigau musste die Feuerwehr ausrücken. Sprecher Michael Klare.
19: Insbesondere ausgetrocknete Wiesen, Sträucher und geschädigte Waldbestände begünstigen die schnelle Ausbreitung von Feuer. Hinzu kommt derzeit die große Menge an Blütenpollen, die sich stellenweise zu richtigen Ballen ansammeln und bereits durch kleinste Zündquellen wie Funken oder Zigarettenkippen in Brand geraten können.
18: Die ersten Bauzäune stehen schon, im Juni geht es denn los. Der Umbau des Landtags in Dresden startet. Geplant ist ein Anbau zwischen Maritimhotel und Elbe, der sich an den Plenarsaal anschließt. Außerdem wird im Inneren des Landtags ein Kubus gebaut. Die Kosten mehr als 110 Millionen Euro. In Dresden werden bald mehrere Lufthansa-Jumbos modernisiert. Die Airline lässt 6 Airbus A380 von den Elbe-Flugzeugwerken umrüsten. In der Business Class werden breitere Sitze und ein neues Entertainment-System eingebaut. Auch Routinewartungen sind geplant. Bis Mitte 2027 sollen alle 6 Maschinen fertig sein.
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14: 18 Grad bei dir in Görlitz und in Leipzig hast du 17 Grad. Ja, dein Pausenmotto heute: Sonnenbrille auf und Sonne enjoyen. Die gibt nämlich richtig Gas, kaum eine Wolke in Sicht. Und morgen zum Ende deiner Arbeitswoche wird es ja nochmal richtig warm bei bis zu 30 Grad. Da hoffe ich auf jeden Fall für dich mit, dass die Klima funktioniert, ne?
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14: Auf der A4 Chemnitz Richtung Dresden zwischen dem Dreieck Nossen und Wilsdruf gab es einen Unfall auf der linken Spur. A14 Nossen Richtung Leipzig zwischen Nossen Nord und Döbeln Ost staut es sich, da brauchst du ein bisschen Geduld. 7 Kilometer ist da gerade Stop and Go. A72 Zwickau Richtung Chemnitz zwischen Chemnitz Süd und Chemnitz Rottluff ist ein Rad auf der Straße. B169 Cottbus Richtung Elsterwerda zwischen Ruhland und Lauchhammer gab es auch einen Unfall, auch da kommst du gerade nicht durch.
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14: A72 Zwickau Richtung Leipzig in Höhe Chemnitz Süd bei Tempo 100. In Chemnitz in der Theaterstraße Richtung Mühlenstraße wird geblitzt. In Leipzig haben wir 2, einmal in der Essener Straße beidseitig. Und dann kam auch noch eine Memo rein.
2: Hallo, in Leipzig steht auf der Gustav-Esche-Straße in Höhe der Brücke aktuell ein Blitzer in beide Richtungen.
14: Danke dir, Lukas, fürs Melden. Außerdem in Dresden auch noch 2 Blitzer. Zellischer Weg und auf der B6 Meißner Landstraße. Und in Döbeln in der kleinen Kirchgasse. Hast du auch noch was entdeckt? Einen Stau oder einen Blitzer? Dann schickst du einfach auch kurz eine Memo rein. Die WhatsApp-Nummer gibt's auf energy.de/Sachsen. Oder du rufst durch unter der 0800 50 5 mal die 9. Dein nächstes Energy Sachsen Verkehrsupdate kommt dann sofort, wenn's kracht.
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14: Vorletzter Tag deiner Woche und dann geht's auch schon wieder rein in jede Menge Free Time. Jetzt geht's aber erstmal rein in deine wohlverdiente Mittagspause mit Hit Music Only. Jetzt Alex Warren mit Fever Dream.
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Jetzt bei Energy Sachsen. Schönen Donnerstag.

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Die Sachsen läuft bei dir, die Sonne scheint dir den ganzen Tag ins Office. Wirklich eigentlich auch perfektes Festivalwetter die Woche. Wir sind ja auch mittendrin in der Season. Oliver Heldens reißt ein Festival nach dem anderen ab und macht seine Fans mal so extra happy. Gibt ein richtig süßes Video auf Insta, da hat er nämlich seinen Merch in der Crowd gespottet. Der Typ ist am Viben und auf einmal tippt ihn Oliver Heldens an. Ich sag dir, der träumt ja immer noch von der Situation. Ganz, ganz süß. Check's mal aus. Oliver Heldens mit seinem aktuellen Hit gibt's jetzt bei Energy Sachsen at Work. Hit Music only. 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

0: Energy Sachsen läuft bei dir im Office. Gleich nach Hype Hit Music Only mit am Start. BTS, der neue Hit Swim, ein absoluter Summer Vibe, wurde jetzt auch ausgezeichnet als Sommersong des Jahres und auch mit am Start. Holly Humbers Song to Love Somebody.
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22: Ja, da kriege ich fast ein bisschen FOMO bei diesem Mega-Wetter da draußen. 18 Grad bei dir in Zwickau und 19 Grad hast du in Dresden. Die Sonne, die scheint dir den ganzen Tag rein ins Office. Es bleibt auch morgen nochmal so schön. Da enjoyst du auch wirklich die absoluten Summer-Vibes bei bis zu 30 Grad.
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22: Auf der A4 Chemnitz Richtung Dresden zwischen dem Dreieck Nossen und Wilsdruf gab es einen Unfall auf der linken Spur. Da ist auch gerade gesperrt. A14 Nossen Richtung Leipzig zwischen Nossen Nord und Döbeln Ost staut es sich auf 7 Kilometern. B169 Cottbus Richtung Elsterwerda zwischen Rutland und Lauchhammer gab es auch einen Unfall. Auch da ist dicht.
2: Blitzer.
22: A72 Zwickau Richtung Leipzig in Höhe Chemnitz Süd bei Tempo 100. In Leipzig wird fleißig geblitzt, einmal in der Essener Straße beidseitig und in der Gustav-Esche-Straße in Höhe der Brücke auch beidseitig. In Döbeln haben wir Blitzer in der kleinen Kirchgasse stadtauswärts und auch fleißig sind sie in Dresden, einmal auf der B6 Meißner Landstraße stadteinwärts und Zellischer Weg in Höhe der Max-Liebermann-Straße stadteinwärts. Hast du sonst noch was entdeckt, dann rufst du einfach mal kurz durch unter der 0800 50 5 mal die 9 oder schickst eine WhatsApp rein. Die Nummer gibt's auf energy.de/sachsen. Dein nächstes Energy Sachsen Verkehrsupdate kommt dann sofort, wenn's kracht.
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0: Energy Sachsen läuft an deinem Donnerstagmittag. Und bevor es überhaupt reingeht in so ein Mittagstief, gönnen wir uns die meisten neuen Hits, die meiste Musik gleich in der nächsten Stunde. Teddy Swims, Mr. Know-It-All, ist ein richtig, richtig geiler Vibe. Feier ich sehr. Und Samba, 12 to 12.
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5: Richtig viel History wird heute gefeiert bei der Groove Station in Dresden. 3000 Jahre Groove Station. Ob sie wirklich so alt ist, weiß wahrscheinlich keiner so richtig. Klingt aber auf jeden Fall nach einer richtig fetten Party, die komplett eskaliert. Mit Indie, Punk und Electro Sounds. 19 Uhr geht's heute los. Eintritt ist for free. Also let's party.
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5: Ganz kurz vor 1.
8: Ich bin Uwe. Hallo. Die israelische Holocaust-Gedenkstätte Yad Vashem richtet die weltweit erste Außenstelle ein und Leipzig wird Teil davon. Mehr von Anne Brauer.
9: Hauptstandort des neuen Bildungszentrums wird München. In Leipzig entsteht zusätzlich eine kleinere Einrichtung mit interaktiven Lernräumen, vor allem für Lehrkräfte und junge Leute aus der Region und den Nachbarländern. Sachsens Ministerpräsident Kretschmer spricht von einer großen Ehre und Verpflichtung. Heimat der Außenstelle in Leipzig wird das Arjowitsch-Haus, ein jüdisches Kultur- und Begegnungszentrum. Der Auftrag von Yad Vashem ist es, an die 6 Millionen in der NS-Zeit ermordeten Juden zu erinnern.
8: Die EU-Kommission verhängt eine Riesenstrafe gegen Temu. Der Billig-Online-Händler muss 200 Millionen Euro zahlen. Es geht darum, dass Temu nicht genug gegen unsichere und gesundheitsgefährdende Produkte auf seiner Plattform tut, so die Kommission. Temu kann vor Gericht gegen die Strafe vorgehen. Im Prozess um den geplanten Anschlag auf ein Taylor Swift-Konzert in Wien wird heute das Urteil erwartet. Der 21-jährige Angeklagte hat sich schuldig bekannt. Er war vor knapp 2 Jahren nach einem Tipp aus den USA festgenommen worden. 3 ausverkaufte Swift-Konzerte in Wien wurden damals abgesagt. Und jetzt die News aus deiner Ecke mit André.
0: Für Dresden und die Lausitz.
10: Der Landtag in Dresden wird bald zur Großbaustelle. Die ersten Bauzäune stehen schon. Im Juni startet der seit Jahren geplante Umbau. Mehr von Lisa Schwarzkopf.
11: Geplant ist ein Anbau zwischen Maritimhotel und Elbe, der sich an den Plenarsaal anschließt. Außerdem wird im Innenhof des Landtags ein Kubus gebaut. Damit entstehen zusätzliche Räume für öffentliche Anhörungen der Ausschüsse, ein modernes Besucherzentrum sowie mehr Büros. Die Kosten mehr als 110 Millionen Euro. Für die Bauarbeiten bei laufendem Betrieb sind 4 Jahre veranschlagt. Danach soll dann der Altbau des Landtags saniert werden.
10: Das Krankenhaus Dresden-Neustadt freut sich über 4 Millionen Euro vom Freistaat. Damit soll das sozialpädiatrische Zentrum am städtischen Klinikum erneuert werden. Der Bereich befasst sich unter anderem damit, Gesundheits- und Entwicklungsprobleme bei Kindern vorzubeugen. Der Umbau soll noch dieses Jahr beginnen. An die 9000 weitere Wohnungen und Büros in Dresden haben jetzt schnelles Internet. Dafür hat Sachsen Energie mehr als 800 Gebäude der Wohnungsgenossenschaft Aufbau an das Glasfasernetz angeschlossen. Am Morgen wurden die Anschlüsse in Betrieb genommen.
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5: Angenehm warm ist es an deinem Donnerstagmittag. Bei dir in Chemnitz aktuell 18 Grad und in Leipzig hast du sogar 19 Grad. Die Sonne, die scheint heute wirklich noch den ganzen Tag. Und wir können auch schon mal auf morgen gucken. Da wird es nämlich nochmal genau so schön mit ganz viel Sonne. Und da wird es richtig sommerlich warm bei bis zu 30 Grad.
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5: Auf der A4 Chemnitz Richtung Dresden zwischen dem Dreieck Nossen und Wilsdruf hat's gekracht auf der linken Spur. Auf der B169 Cottbus Richtung Elsterwerda, auch da gab's einen Crash zwischen Ruhland und Lauchhammer und auch da ist dicht.
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5: A72 Zwickau Richtung Leipzig in Höhe Chemnitz Süd bei Tempo 100. In Chemnitz wird geblitzt in der Theaterstraße Richtung Mühlenstraße statt auswärts in der 30er-Zone. Danke Katrin fürs Melden. David hat auch noch einen entdeckt in Leipzig in der Essener Straße beidseitig. In Dresden wird auch fleißig geblitzt, einmal auf der B6 Meißner Landstraße statt einwärts und im Zellischer Weg in Höhe der Max-Liebermann-Straße. In Döbeln haben wir auch noch einen in der kleinen Kirchgasse. Hast du sonst noch was entdeckt? Dann ruf doch einfach mal durch unter der 0800 50 5 mal die 9 oder schick eine WhatsApp rein. Die Nummer gibt's auf energy.de/sachsen. Dein nächstes Energy Sachsen Verkehrsupdate kommt dann sofort, wenn's kracht.
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5: Happy Donnerstag. Während du deine Mails bearbeitest, Kunden berätst und das nächste Meeting vorbereitest, legen wir mal einen Gang zu, damit es dann noch schneller reingeht in deinen sonnigen Feierabend. Jetzt bei dir im Job Samba mit 12 to 12.
0: Hier

Energy Sachsen läuft bei dir und jetzt wird sie richtig vibey mit der absoluten Soul-Stimme. Teddy Swims feiere ich sehr und es ist anscheinend auch ein Mann, der mal so richtig selbstreflektiert ist. In seinem neuen Hit geht es nämlich genau darum, Mr. Know-It-All. Er sieht immer schon das Ende und steht sich damit selbst im Weg. Ich würde jetzt aber sagen, wir stehen deinem Feierabend mal so gar nicht im Weg, machen sogar den Weg frei mit dem neuen Hit von Teddy Swims, Mr. Know-It-All bei Energy Sachsen at Work.

0: Energy Sachsen bei dir auf Arbeit und wir holen jetzt mal den Glamour rein ins Office. Morgen ist nämlich der Deutsche Filmpreis bei uns in der Nähe in Berlin. Da werden dann die besten Filme mit einer Lola ausgezeichnet. Nominiert ist zum Beispiel der Film 22 Bahnen oder Ach, diese Lücke, diese entsetzliche Lücke. Mit Bruno Alexander kennst du auch safe aus der gehypten Serie Discounter. Da werden dann morgen sowieso so viele deutsche Promis am Start sein. Die Elevator Boys laufen da zum Beispiel mit über den roten Teppich und auch Schauspieler und Sänger Christian Friedel. Hast du auch schon mal bei uns in der Energy Sachsen Music Lounge gehört? Und jetzt ist er schon richtig hyped auf morgen.
1: Hey Vicky, ich habe die große Freude, den Deutschen Filmpreis, die Verleihung der Lolas, zu moderieren, zusammen mit meiner Band Woods of Burnham. Ich bin schon ziemlich nervös, aber auch absolut freudig aufgeregt, denn es ist ein total spannender Filmjahrgang und ich bin sehr gespannt, wer in diesem Jahr die Lolas gewinnen wird. Wir haben eine coole Show vorbereitet mit Tanzeinlagen. Wir haben Songs komponiert und ich hoffe, dass ihr alle dabei seid. Und Grüße ganz herzlich mit einer dicken Umarmung aus Berlin.
0: Den Deutschen Filmpreis streamst du übrigens auch live in der ARD-Mediathek. Und ich würde sagen, wir stimmen uns jetzt einfach schon mal drauf ein mit dem Song der Dresdner Band Woods of Burnham. Siehst du morgen auch auf der Bühne I Call the Hamlet im Charity-Remix.
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0: Hit Music Only bei Energy Sachsen, gleich nach Hype bei dir im Job. Die meisten neuen Hits von Dermot Kennedy, der neue Funeral, und auch mit am Start direkt nach Hype. Kamrat, Hug Yourself, schönen Donnerstag.
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11: Absolute Summer-Vibes an deinem Donnerstag. 20 Grad bei dir in Dresden und 19 Grad hast du in Zwickau. Ja, da gibt die Sonne heute richtig Gas. Auch morgen wird es wieder richtig schön. Da geht es dann auch sonnig rein ins Wochenende bei bis zu 30 Grad. Also kann man sich definitiv mal gönnen.
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11: Auf der A4 Chemnitz Richtung Dresden zwischen dem Dreieck Nossen und Wilsdruf hat's gekracht auf der linken Spur. A14 zwischen Leipzig-Ost und Kleinpösener ist die Straße nach dem Unfall auch dicht. In der Gegenrichtung auf der A14 zwischen Mutschen und der Raststätte Muldental-Nord sind Reifenteile auf der Fahrbahn. Und die liebe Diana hat sich gerade ganz fresh reingemeldet mit einer neuen Meldung auch von der A14.
12: Hi, ich möchte gerne einen frischen Stau melden und zwar auf der A14 Richtung Dresden. Auf Höhe Nordost ist ein LKW in die Leitplanke gefahren und da bildet sich gerade ein frischer Stau. Also am besten weiträumig umfahren, es ist gerade erst passiert.
11: Das machen wir doch. Danke dir, Diana. Außerdem auf der A72 Plauen-Zwickau zwischen Reichenbach und Zwickau-West. Da sind in beiden Richtungen Personen auf der Straße. B176 Harter Richtung Weißenfels zwischen Hospitalstraße und Flößberg. Auch in beiden Richtungen gesperrt. Da brennt's.
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11: A72 Zwickau Richtung Leipzig in Höhe Chemnitz Süd bei Tempo 100. In Chemnitz wird geblitzt in der Theaterstraße Richtung Mühlenstraße. In Leipzig haben wir einen in der Essener Straße beidseitig. In Dresden B6 Meißner Landstraße und Zellischer Weg in Dresden in Höhe der Max-Liebermann-Straße. Hast du auch noch was entdeckt? Dann melde dich einfach rein unter der 0800 50 5 mal die 9 oder schick eine WhatsApp, gerne auch eine Memo. Die Nummer, die gibt's auf energy.de/Sachsen. Dein nächstes Energy Sachsen Verkehrsupdate kommt dann sofort, wenn's kracht.
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0: die Sachsenaster an und die Sonne bringt dir jetzt auch gleich Nando am Nachmittag rein ins Office mit den meisten neuen Hits, der meisten Musik. Gleich in der nächsten Stunde eine Mega-Kombi. Martin Garrix und Ed Sheeran mit dem neuen Hit Repeated gibt mir absolute Chill-Cozy-Summer-Vibes. Und auch mit am Start Miles Smith mit Stay. Schönen Donnerstag.
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19: Das Wetter wird immer besser und die Abende immer länger. Also genau die richtige Zeit, um einfach mal entspannt rauszugehen. Am besten natürlich mit Live-Musik. Ben Camden spielt heute im Ostpol in Dresden. Der Sound liegt irgendwo zwischen Indie-Folk, Roadtrip-Vibes, Sommerabend und einfach mal kurz Kopf ausschalten. Los geht's ab 20 Uhr im Ostpol. Viel Spaß!
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19: Gleich 14 Uhr.
20: Ich bin Silas. Hallo.
16: Sachsen wird Teil der weltweit ersten Außenstelle der israelischen Holocaust-Gedenkstätte Yad Vashem. Hauptstandort des neuen Bildungszentrums wird München. Im Leipziger Arjowitsch-Haus entsteht zusätzlich eine kleinere Einrichtung. Sachsens Ministerpräsident Kretschmer spricht von einer großen Ehre und Verpflichtung. Der Auftrag von Yad Vashem ist, an die 6 Millionen in der NS-Zeit ermordeten Juden zu erinnern. Mit dem Tankrabatt ist wohl wie geplant Ende Juni Schluss. Bundesverkehrsminister Schnieder dämpfte jetzt die Erwartungen, dass die Steuersenkung verlängert wird. Fabian Hoffmann berichtet.
20: Schnieder sagte dem Handelsblatt, der Staat komme irgendwann an die Grenzen seiner Möglichkeiten. Die niedrigere Steuer auf Diesel und Benzin gilt seit Anfang des Monats und läuft in einem Monat wieder aus. Autofahrer müssen sich also wohl bald wieder auf höhere Preise an der Zapfsäule einstellen. Immerhin, einen Mangel an Sprit oder auch Kerosin sieht der Minister nicht. Der Sommerreiseverkehr ist aus seiner Sicht also nicht in Gefahr.
16: Für Lok Leipzig wird's heute ernst. Das erste Drittliga-Aufstiegsspiel steht an. Der Meister der Regionalliga Nordost muss zu Hause gegen den Regionalligameister aus Bayern ran, die Würzburger Kickers. Das Bruno-Plache-Stadion in Probstheida ist natürlich ausverkauft. Anstoß ist 19 Uhr. Und jetzt die News aus deiner Ecke mit André.
21: Für Dresden und die Lausitz.
22: Hitze und Trockenheit halten die Dresdner Feuerwehr weiter auf Trab. Am Abend musste sie erneut einen Brand in der Dresdner Heide löschen. Dort hatte es bereits am Vormittag gebrannt. Auch zu Bränden in der Südvorstadt Gorbitz und Übigau musste die Feuerwehr ausrücken. Sprecher Michael Klare.
23: Insbesondere ausgetrocknete Wiesen, Sträucher und geschädigte Waldbestände begünstigen die schnelle Ausbreitung von Feuer. Hinzu kommt derzeit die große Menge an Blütenpollen, die sich stellenweise zu richtigen Ballen ansammeln und bereits durch kleinste Zündquellen wie Funken oder Zigarettenkippen in Brand geraten können.
22: Die ersten Bauzäune stehen schon. Im Juni geht es denn los. Der Umbau des Landtags in Dresden startet. Geplant ist ein Anbau zwischen Maritimhotel und Elbe, der sich an den Plenarsaal anschließt. Außerdem wird im Inneren des Landtags ein Kubus gebaut. Die Kosten mehr als 110 Millionen Euro. In Dresden werden bald mehrere Lufthansa-Jumbos modernisiert. Die Airline lässt 6 Airbus A380 von den Elbe-Flugzeugwerken umrüsten. In der Business Class werden breitere Sitze und ein neues Entertainment-System eingebaut. Auch Routinewartungen sind geplant. Bis Mitte 2027 sollen alle 6 Maschinen fertig sein.
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19: Bei dir in Leipzig und Dresden 20 Grad, in Chemnitz sind es 19 Grad aktuell. Ein paar Wolken sind am Himmel, aber die sind harmlos. Dafür ballert die Sonne bei angenehmen Temperaturen. Bisschen windig ist es noch dazu. Ansonsten bleibt es, wie gesagt, trocken heute.
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19: Um kurz nach 2. Die A72 Plauen Richtung Zwickau. Zwischen Reichenbach und Zwickau West. Vorsicht in beiden Richtungen, da sind noch Menschen auf der Straße unterwegs. Die A4 Chemnitz Richtung Dresden. Zwischen dem Dreieck Nossel und Wilsdruff ist die linke Spur gesperrt. Und in der Gegenrichtung auf der Höhe Dresden-Altstadt, da steht ein kaputter Laster auf der Straße. A14 Leipzig Richtung Nossen. Zwischen Leipzig-Ost und Kleinpösner, da ist die Straße gesperrt. Und die B176 Harter Richtung Weißenfels. Zwischen der Hospitalstraße und Flößberg ist auch die Straße gesperrt. Da brennt's nämlich.
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19: stehen auf der A72 Zwickau Richtung Leipzig auf der Höhe Chemnitz Süd. Da sind 100 km/h sind da erlaubt. In Leipzig wird geblitzt auf der Essener Straße in beide Richtungen. In Dresden auf der B6 Meißner Landstraße stadteinwärts und nochmal in Dresden auf dem Zellischer Weg auf Höhe der Max-Liebermann-Straße steht auch noch ein Blitzer Richtung stadteinwärts. Hast du noch was gesehen, ein Stau oder ein Blitzer? Meld dich unter der 0850 5x9 oder schick eine WhatsApp-Nachrichtnummer, findest du auf energy.de/sachsen. Dein nächstes Energy Sachsen Verkehrsupdate, das kommt dann sofort wieder, wenn's kracht.
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19: Na hier, einmal Finger schnippen und dann ist schon wieder Vize-Freitag oder was? Die kurze Woche macht's möglich. Der Nachmittag ist da, das heißt, du bist noch näher dran am Wochenende. 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Dann ganz schnell das Telefon grabben und anrufen. 0351 28 98 9000. Jederzeit kann das hier losgehen. Und dann bist auch du mit dabei. Und jetzt habe ich hier für dich den Miles Smith mit Stay If You Wanna Dance. Schönen Donnerstag.
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Das ist Energy Sachsen. Deinen Nachmittag verbringst du mit mir und mit Hit Music Only und noch nicht mal zwei Wochen, dann ist die ganze Welt wieder im Fußballfieber. Fußball! Dann ist die WM und dann kurz mal Pause und dann geht's 2028 mit dem nächsten sportlichen Großereignis weiter. Den Olympischen Spielen in Los Angeles sind die diesmal und es ist jetzt eine neue Sportkategorie dazugekommen. Ninja Warrior. Das kennst du vielleicht noch aus dem Fernsehen. Das ist so ein riesiger Hindernisparcours und Leute laufen da lang, die sind immer komplett ripped und klettern, hangeln, springen sich da von einem Hindernis zum anderen. Da brauchst du halt richtig krasse Körperbeherrschung. Das Konzept kommt aus Japan und diese Hindernisparcours-Action wird jetzt auch olympisch. Das kommt jetzt bei den Olympischen Spielen damit rein und dafür hat das Olympische Komitee jetzt eine andere Sportart gekickt, nämlich das Springreiten, den modernen Fünfkampf. Also die tauschen das jetzt aus. Also statt springender Pferde siehst du dann in zwei Jahren muckibesetzte Körper, die sich da an Leitern festkrallen. Könnte ja spannend werden. Habt ihr jetzt einen schönen Nachmittag auf jeden Fall mit Repeated, dem neuen Hit von Martin Garrix und Ed Sheeran hier, beide im Doppelpack. Stay

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0: Ambar hier bei Energy Sachsen. Die meisten Non-Hits, die meiste Musik am Donnerstagnachmittag. Da bin ich für dich da. Das steppen wir ganz entspannt hier Richtung Feierabend. Gleich mit dem neuesten Hit von Miles Smith, Drive Safe. Der wartet schon auf dich und davor hörst du noch Waterfalls von James Hype. Bleib dran.
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0: Entspannte 20 Grad hast du aktuell im Freistaat. Dazu sind ein paar Wolken am Himmel, aber keine Sorge, die bleiben trocken. Da ist kein Regen in Sicht. Ein bisschen windig ist es hier und da. Ansonsten morgen geht's früh los, da ist es ein bisschen frisch. Allerdings ballert die Sonne dann ordentlich am Freitag. Da sind dann wieder bis zu 30 Grad drin im Freistaat.
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0: Um 14.32 Uhr die A72 Plauen Richtung Zwickau zwischen Reichenbach und Zwickau West. Achtung, in beiden Richtungen sind da noch Menschen auf der Straße. Bitte vorsichtig bleiben. Die A4 Dresden Richtung Chemnitz zwischen Wilsdruff und dem Dreieck Nossen. Da liegen noch Gegenstände auf der Straße. Denn zwischen Chemnitz-Klöser und Chemnitz-Mitte, da hat es geknallt. Dann geht es weiter auf der A9 Berlin Richtung Halle-Leipzig zwischen der Raststätte Köckern-West und Halle an der Saale. Da liegen noch Gegenstände auch auf der linken Spur und die A14 Leipzig Richtung Nossen zwischen Leipzig-Ost und Kleinpösner. Da ist die rechte Spur gesperrt.
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0: Stehen auf der A72 Zwickau Richtung Leipzig auf der Höhe Chemnitz Süd. Da sind 100 erlaubt und einer kam noch direkt aus Leipzig.
15: Hallo liebes Energy Sachsen Team auf der Essener Straße in Leipzig. Steht aktuell ein Blitzer in beide Richtungen.
0: Danke fürs Rüberschicken. Und wenn du auch noch was gesehen hast, einen Stau oder einen Blitzer, dann meldest du dich unter der 0800 50 5x die 9. WhatsApp schicken geht natürlich auch. Sprachi haben wir auch gerne. Nummer dazu findest du auf energy.de/Sachsen. Dein nächstes Energy Sachsen Verkehrsupdate, das kommt dann sofort wieder, wenn es kracht. Bis dahin, komm gut durch.
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0: Hertz und Purple Disco Machine bei Energy Sachsen. Die meisten Hits, die meiste Musik. Es ist ein neues Album in der Stadt.
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0: Und das kommt von Maisie Peters. Die ist eine erfolgreiche Singer-Songwriterin aus den Staaten. So erfolgreich, dass Ed Sheeran sie auf seinem Label gesigned hat. Und mit Taylor Swift war sie auch schon auf Eras Tour unterwegs für ein paar Termine. Und jetzt hat sie ein neues Album draußen. Fluorescence heißt es und so klingt's.
2: Voll

15 nice Pop-Tracks sind drauf. Schnapp dir das komplette Album auf energy.de/Sachsen, da machst du es dir klar. Und Maisie Peters, die dreht halt den Pop nochmal so richtig auf modern und die Songs klingen alle richtig frühlingsfrisch, würde ich sagen. Von ihrem Album Fluorescence droppe ich dir jetzt You, You, You. Das ist ein Breakup-Song mit richtiger Main-Character-Energy. Ist nice. 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

Happy Donnerstag dir. Energy Sachsen ist an. Die meisten neuen Hits, die meiste Musik droppe ich dir rein, damit du ganz entspannt weiter Richtung Feierabend kommst. Jetzt den Miles Smith. Der hat ja zusammen mit Niall Horan einen neuen Hit draußen, genau. Aber die haben auch eine Freundschaft beide zusammen. Und jetzt haben sie es endlich mal geschafft, ein kleines gemeinsames Projekt zu starten. Besser gesagt, die haben es ja schon abgeschlossen. Jetzt, weil ihr neuer Hit ist draußen. Drive Safe heißt er und es geht in dem darum, dass das Leben ja mal so ein bisschen anders spielt, als du dir das vielleicht geplant hast. Gerade wenn es so um Beziehungssachen geht, ne? Kennt man ja vielleicht. Ist ein nicer Hit, Drive Safe. Mit dem kommst du jetzt richtig entspannt weiter. Richtung Feierabend hörst du hier bei Energy Sachsen die meisten neuen Hits. 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

0: Bist du mal ein bisschen runtergekommen jetzt hier mit Clock Clock. Geht gleich wieder ein bisschen flotter voran hier bei Energy Sachsen. Die meisten und Hits, die meiste Musik an deinem Donnerstag. Gleich mit Olivia Rodrigo freue ich mich drauf und ihrem neuesten Hit Drop Dead. Und davor hörst du noch Opalite von Taylor Swift. Bleib dran.
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9: Heute Abend gibt's mal dieses andere Karaoke für dich, und zwar beim Karaoke im Zilles Anker in Dresden. Die Location wird ab 20 Uhr Treffpunkt für alle Alternative, Punk, Rock und Indie-Lover. Also wenn das dein Genre ist, dann gehst du da heute safe mal vorbei. Eintritt ist auch noch for free, besser wird's nicht. Hau rein und ganz viel Spaß dir.
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9: Gleich um 3.
11: Ich bin Silas, hallo. Die israelische Holocaust-Gedenkstätte Yad Vashem richtet die weltweit erste Außenstelle ein und Leipzig wird Teil davon. Mehr von Anne Brauer.
12: Hauptstandort des neuen Bildungszentrums wird München. In Leipzig entsteht zusätzlich eine kleinere Einrichtung mit interaktiven Lernräumen, vor allem für Lehrkräfte und junge Leute aus der Region und den Nachbarländern. Sachsens Ministerpräsident Kretschmer spricht von einer großen Ehre und Verpflichtung. Heimat der Außenstelle in Leipzig wird das Arjowitsch-Haus, ein jüdisches Kultur- und Begegnungszentrum. Der Auftrag von Yad Vashem ist es, an die 6 Millionen in der NS-Zeit ermordeten Juden zu erinnern.
11: Viele haben im Sommer mit extremer Hitze zu kämpfen und das kann auch Folgen für die deutsche Wirtschaft haben. Das zeigt die Studie eines Kreditversicherers. Schon ab 30 Grad sackt die Produktivität ab. Außerdem steigen die Energiekosten, weil mehr gekühlt wird. Bis 2030 drohen Milliardenverluste. Das Fanfestival rund um das Conference League-Finale in Leipzig hat insgesamt 48.000 Menschen angezogen. 3 Tage lang gab es für Leipziger und Fußballfans auf dem Markt Konzerte, Mitmachaktionen und Public Viewing zum Endspiel. Die Stadt spricht von einem internationalen Fest und einem gelungenen Auftritt als Gastgeberin. Und jetzt die News aus deiner Ecke mit André.
10: Für Dresden und die Lausitz.
13: Kommunale Wohnungsunternehmen und Genossenschaften in Sachsen haben letztes Jahr gut 1,3 Milliarden Euro in ihre Gebäude gesteckt. Das sind gut 80 Millionen mehr als 2024. Wegen der hohen Kosten kommt der Neubau aber weiter nicht in Schwung. Das meiste Geld fließt in die Sanierung. Zudem stehen auf dem Land tausende Wohnungen leer und kosten weiter Geld. Alexander Müller vom Verband VDV sagt dazu:
14: Sanierung funktioniert auch auf dem Land. Die Platte, die vorher leer gestanden hat, plötzlich gibt es wieder Wartelisten, die Menschen wollen da wohnen. Wir brauchen Infrastruktur, Kita, Einkaufsmöglichkeiten, gute Anbindung an die Metropolen, Internet. Das sind so die Lösungen, die wir uns vorstellen.
13: In Rothenburg in der Oberlausitz hat ein Mann ein Mädchen gegen seinen Willen in ein Waldstück gebracht. Das Kind war gestern vor einem Supermarkt verschwunden, als die Mutter einkaufen war. Eine Passantin hörte Hilferufe und rief die Polizei. Am Abend wurde ein Tatverdächtiger festgenommen. Der 36-Jährige sitzt jetzt in der Psychiatrie. Die Niners Chemnitz und die Dresden Titans wollen beim Nachwuchs enger zusammenarbeiten. Ziel ist, jungen Spielern bessere Wege vom Jugend- in den Männerbereich zu öffnen. Künftig sollen Talente je nach Niveau mehr Spielzeit bekommen. Möglich sind auch Doppellizenzen, damit Spieler für beide Vereine eingesetzt werden können.
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9: Bis zu 21 Grad hast du aktuell im Free State. Ein paar Wolken sind am Himmel, aber die jucken nicht weiter. Es bleibt nämlich trocken. Die Sonne scheint ordentlich noch bis zum Abend. Dazu ist es ein bisschen windig draußen aktuell. Ansonsten bleibt es wie gesagt trocken. Morgen geht es dann ein bisschen frisch los. Allerdings gibt die Sonne dann nochmal ordentlich Gas. Und dann hast du Temperaturen bis zu 30 Grad am Freitag. Und regnen soll es auch nicht morgen.
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9: Um kurz nach 3. Die A4, Dresden Richtung Chemnitz, zwischen Wilsdruff und dem Dreieck Nossen. Achtung, da liegen Gegenstände auf der Straße. Dann zwischen Chemnitz-Klöser und Chemnitz-Mitte, auch auf der A4, da ist ein Unfall passiert, da hat es geknallt, bleibt da bitte vorsichtig. Die A9, Berlin Richtung Halle-Leipzig, zwischen der Raststätte Köckern-West und Halle an der Saale, da liegen Gegenstände auf der linken Straßenseite. Die A14, Leipzig Richtung Nossen, zwischen Leipzig-Ost und Kleinpösner ist die rechte Spur gesperrt und da liegen auch noch Gegenstände auf der Straße, bleibt da bitte besonders vorsichtig. In Borna, die Leipziger Straße auf der Höhe Zedlitz. Achtung, da hat's auch geknallt.
10: Blitzer.
9: Stehen auf der A38 Leipzig Richtung Halle, zwischen Leipzig Südost und Leipzig Süd, da sind 80 erlaubt. Und noch ein Blitzer steht auf der A72 Zwickau Richtung Leipzig auf der Höhe Chemnitz Süd in der 100er Zone. Das ist es. Hast du noch was gesehen, einen Stau oder einen Blitzer? Meld dich unter der 0800 50 5x9 oder schreib eine WhatsApp-Nachricht. Nummer findest du auf energy.de/sachsen. Dein nächstes Energy Sachsen Verkehrsupdate. Das kommt dann sofort wieder, wenn's kracht.
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9: Happy Nachmittag dir. Komm gut rein in den Feierabend oder wenn du noch nicht drin bist, dann gut weiter Richtung Feierabend. Ich versorge dich weiter mit Hit Music Only und mit ein bisschen Festivalstimmung. 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Es wird ein super nices Event. Und jetzt, happy Nachmittag dir mit Taylor Swift und Obelite.

Das ist Energy Sachsen, deine Nummer 1 für die meisten neuen Hits. Schönen Donnerstag dir. Der Mai, der ist fast rum, ne? Der Juni steht in den Startlöchern. Hast du dir vielleicht schon mal das Kinoprogramm für nächsten Monat angeguckt? Nee? Ich hab's gemacht und ich kann dir sagen, Junge, da kommen einige Banger in die Kinos. Also mein Favorit steht ja, das ist Toy Story 5, der kommt Mitte Juni raus. Da habe ich jetzt schon Pipi in den Augen, wenn ich dran denke. Es wird bestimmt richtig schön. Dann startet das nächste Kino-Epos von Christopher Nolan. Odyssey. Auch nächsten Monat. Der ist ja komplett starbesetzt und auch komplett mit so fetten IMAX-Kameras gedreht. Das gab es vorher noch gar nicht. Das wird also der richtige Sommerblockbuster, der erste auf jeden Fall. Und dann kriegst du auch noch die Realverfilmung von Vaiana. Ein neuer Minions-Film startet und los geht's nächste Woche dann auch schon mit dem neuen Masters of the Universe-Film. Also da wird die He-Man-Serie neu verfilmt. Freuen sich alle Nerds. Und Ende Juni kommt dann nochmal ein richtiger Knaller. Dann kommt nämlich der neue Spider-Man-Film raus. Ja! Das bedeutet, Filmfans können fast jede Woche zu einem Banger ins Kino gehen. Gut, dass die Säle da auch meistens eine Klimaanlage haben. Da kann ich dann auch reinflüchten, wenn es wieder so heiß wird wie die letzten Tage nächsten Monat. Alter, das ist einfach nur schön. Es wird ein super Kinomonat. So, was noch super? Na, die Queen of Banger-Hits. Die habe ich jetzt hier für dich. Olivia Rodrigo ist mit ihrem neuesten Hit Drop Dead am Start. Sehr nicer Hit. Kriegst du hier bei Energy Sachsen die meisten neuen Hits. Na genau.

0: einfach nicht tot zu kriegen. Turn the Lights Off von Kato, hast du gehört, hier bei Energy Sachsen, die meisten und Hits, die meiste Musik. Schön weiter, immer weiter geht das hier, bis Feierabend ist. Ich habe noch am Start für dich Tiffany Aris mit dem neuesten Hit Vertigo und davor hörst du noch Joe mit End of Beginning. Bleib dran.
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2: Bei dir in Leipzig bis zu 21 Grad aktuell. In Chemnitz ein bisschen kühler, da sind es 19 Grad. Ein paar Wolken sind am Himmel, aber die sind harmlos, denn es bleibt heute trocken. Sonne scheint den ganzen Tag. Ein bisschen windig ist es noch dazu.
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2: Um 15.31 Uhr die A4 Dresden Richtung Chemnitz zwischen Wilsdruff und dem Dreieck Nossen. Achtung, da liegen Gegenstände auf der Straße. Und zwischen Chemnitz-Klöser und Chemnitz-Mitte, da ist ein Auto liegen geblieben. Und dann nochmal zwischen Chemnitz-Klöser und Chemnitz-Mitte, da hat es auch geknallt. A14, da geht's weiter, Leipzig Richtung Nossen. Zwischen Leipzig-Ost und Kleinpösner, da ist die rechte Spur gesperrt. Und zwischen Kleinpösner und Naunhof, da liegen auch noch Gegenstände auf der Straße, bleibt da bitte vorsichtig. In Borna hat es geknallt auf der Leipziger Straße auf der Höhe Zedlitz. Bleibt auch da bitte ein bisschen vorsichtig.
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2: Stehen auf der A38 Leipzig Richtung Halle zwischen Leipzig Südost und Leipzig Süd. Da sind 80 erlaubt. Danke an Philipp fürs Rüberschicken. Und ein Blitzer steht noch auf der A72 Zwickau Richtung Leipzig auf der Höhe Chemnitz Süd. 100 sind da erlaubt. Das ist es. Hast du noch was gesehen, einen Stau oder einen Blitzer, meld dich unter der 0850 5x die 9 oder schreib eine WhatsApp-Nachricht. Die Nummer dazu findest du auf energy.de/sachsen. Dein nächstes Energy Sachsen Verkehrsupdate. Das kommt dann sofort wieder. Wenn es kracht, bis dahin kommst du gut durch, da wo es geht.
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0: Somber bei Energy Sachsen. Die meisten Hits, die meiste Musik. Ich habe mal wieder ein bisschen so in den Songs reingedickt. Was geht gerade so ab? Und eigentlich was gefunden.
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0: Jeden Tag einen frischen Banger im Energy Sachsen Hitstream serviere ich dir hier. Heute mit Slater, Singer-Songwriterin aus den Staaten. Die macht ihren Job so gut, dass auch Lady Gaga und Charlie XCX auf sie aufmerksam geworden sind. Und vor ein paar Monaten hat sie einen Hyperpop-Banger gedroppt. Dance heißt der und der geht gerade auf TikTok viral. Ist auch in den Shazam-Charts aktuell auf Platz 3 drinnen der Top 200 in Germany. Und da dachte ich mir, das muss ich doch mal abfeuern hier. Das ist Slater mit dem neuesten Hit Dance hier bei Energy Sachsen. Hit Music Only.

Happy Nachmittag dir mit Energy Sachsen und Hit Music Only und jetzt mit Tiffany Aris. Born and raised ist sie in Hamburg und sie erobert gerade den deutschen und auch ein bisschen den internationalen Pop-Himmel. Los ging's bei ihr als Songwriterin. Sie hat zum Beispiel an Songs für Tokyo Hotel mitgearbeitet oder auch schon für DJ Alle Farben mitgeschrieben. Der hat sie auch schon hochgelobt, auch schon mal in der Energy Sachsen Music Lounge hat er sie erwähnt. Und sie hat einen schönen, flotten neuen Popsong draußen. Der bringt jetzt mal hier so ein bisschen Pep rein in deinen Nachmittag. Tiffany Aris ist am Start mit ihrem neuesten Hit Vertigo hier bei Energy Sachsen.

0: Vertigo bei Energy Sachsen. Die meisten Hits, die meiste Musik kriegst du hier. Schön auf dem Nachmittag, bist du schon drin im Feierabend. Geil, dauert's noch ein bisschen. Keine Sorge, ein paar Hits habe ich ja noch für dich. BTS kriegst du gleich mit dem neuesten Hit Swim. Und davor hörst du noch Lady Gaga mit The Bad Dance. Bleib dran.
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0: Hier mal ein paar Dinge, die über 3000 Jahre alt sind. Die Pyramiden, Mumien und ab heute maybe auch die Groove Station in Dresden. Die feiert nämlich 3000 Jahre Groove Station. Warum genau 3000? Weiß wahrscheinlich niemand so richtig. Es klingt aber nach einer fancy Party, die komplett eskaliert. Mit Indie, Punk und Elektro-Sounds geht's heute los ab 19 Uhr.
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0: Gleich um 4.
14: Ich bin Silas, hallo. Sachsen wird Teil der weltweit ersten Außenstelle der israelischen Holocaust-Gedenkstätte Yad Vashem. Hauptstandort des neuen Bildungszentrums wird München. Im Leipziger Arjowitsch-Haus entsteht zusätzlich eine kleinere Einrichtung. Yad Vashem erinnert an den Massenmord an den Juden in der NS-Zeit. Der Leipziger Oberbürgermeister Burkhard Jung sagte uns:
16: Am Ende braucht es das Erinnerungsstück oder das Relikt eines menschlichen Lebens, um Menschen zu erreichen. Und ich hoffe, dass Yad Vashem mit dieser ganz spezifischen Aufklärungskultur und Aufklärungsarbeit es gelingt, aus dieser Haltung heraus auch junge Menschen heute zu erreichen.
14: Für die deutsche Wirtschaft wird extreme Hitze zu einem immer größeren Problem. Der Kreditversicherer Allianz Trade warnt vor Verlusten von knapp 113 Milliarden Euro in den nächsten Jahren. Wenn es sehr heiß ist, nimmt die Produktivität ab. Außerdem sind die Energiekosten höher, weil mehr gekühlt wird. Lok Leipzig will in die dritte Liga und kann heute den nächsten Schritt machen. Das erste Aufstiegsspiel gegen die Würzburger Kickers steht an. Die sind Meister der Regionalliga Bayern. Anstoß im ausverkauften Bruno-Plache-Stadion in Probstheida ist 19 Uhr. Und jetzt die News aus deiner Ecke mit André.
1: Für Dresden und die Lausitz.
20: Kommunale Wohnungsunternehmen und Genossenschaften in Sachsen kämpfen weiter mit hohen Baukosten. Zwar haben sie im vergangenen Jahr gut 1,3 Milliarden Euro in ihre Gebäude investiert, etwa 80 Millionen mehr als im Vorjahr. Neubauprojekte kommen aber nach wie vor nicht in Schwung. Der Fokus liegt auf Instandhaltung und Modernisierung. Mirjam Philipp vom Verband VSWG sagte uns dazu:
21: Das bleibt so wichtig, weil wir zum einen die zweite Sanierungswelle haben und das andere ist, viele unserer Mitglieder wohnen seit 30 Jahren in den Wohnungen und wenn wir da einen Abgang zu beklagen haben, dann muss man natürlich die Wohnung richtig wieder auf Vordermann bringen.
20: Das Luftbad Dölzschen in Dresden wird morgen nicht in die Sommersaison starten. Es fehlt weiter grünes Licht vom Gesundheitsamt. Die Dresdner Bäder verlängern deswegen ab Montag die Öffnungszeiten in der Schwimmhalle Bühlau. Andere Dresdner Freibäder wie der Stauseebad Kossebaude oder das Naturbad Mockritz öffnen morgen wie geplant. Störungen, Baustellen und Fahrplanänderungen, darüber informieren die Dresdner Verkehrsbetriebe jetzt auch per WhatsApp. Die DVB hat dazu einen Kanal in dem Messenger-Dienst eingerichtet. Damit sollen Bus- und Bahnfahrer in Dresden noch schneller an aktuelle Infos kommen. Der aktuelle Infokanal auf X soll mittelfristig wegfallen.
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0: Ja doch, die Sonne, sie scheint den ganzen Tag noch bis zum Abend. Dazu hast du 21 Grad in Leipzig, Dresden und Zwickau gerade. Ein paar Wolken sind mit am Start, aber es bleibt trocken. Und morgen geht es dann früh, da ist ein bisschen frischer. Aber die Sonne ballert dann ordentlich und dann wird es wieder hot. Bis zu 30 Grad sind morgen drin am Freitag.
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0: Um kurz nach 4, die A4 Dresden Richtung Chemnitz. Zwischen Wilsdruf und dem Dreieck Nossen, Achtung, da liegen Gegenstände auf der Straße. Zwischen Chemnitz-Glöser und Chemnitz-Mitte, da ist ein Auto liegen geblieben und geknallt hat es da auch noch. Die A14 Leipzig Richtung Nossen, zwischen Leipzig-Ost und Klein-Pösner ist die rechte Spur gesperrt. Und zwischen Nossen-Nord und Nossen-Ost, Achtung, da liegen noch Reifenteile auf der Straße.
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0: Habe ich gerade nur einen für dich. Auf der A38 wird geblitzt, Leipzig Richtung Halle, zwischen Leipzig-Südost und Leipzig-Süd in der 80er-Zone. Danke an den Philipp fürs Rüberschicken. Hast du noch was gesehen, einen Stau oder einen Blitzer, meld dich unter der 0850 5x9. WhatsApp schicken geht auch, Nummer dazu findest du auf energy.de/sachsen. Dein nächstes Energy Sachsen Verkehrsupdate, das kommt dann sofort wieder, wenn's kracht.
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0: Ey, ist ja schon nach 4 schon wieder, ne? Da ist der Feierabend ja nicht mehr weit oder du bist vielleicht schon drinne. 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Für dich. Ganz einfach ist das Ganze. Jederzeit kann es losgehen. Lady Gaga geht auch los jetzt mit The Dead Dance. Schönen Donnerstag dir.
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Energy Sachsen ist an, deine Nummer 1 für die meisten neuen Hits vor ein paar Tagen. Da wäre GTA 6 tatsächlich rausgekommen, wenn sie es nicht verschoben hätten. Jetzt droppt es ja dann im November, das meist erwartete Spiel aller Zeiten. Aber es gibt ein Game, das feiern auch richtig viele ab. The Witcher. Der dritte Teil der Reihe hat auch sämtliche Rekorde gebrochen. Und The Witcher 3, das bekommt jetzt nach über 10 Jahren, so lange ist das schon draußen, nochmal neuen Content, eine Erweiterung. Songs of the Past wurde jetzt angekündigt. Und dass so ein altes Game nochmal neuen Content bekommt, das ist schon wirklich ein Ding auf jeden Fall. Nächstes Jahr ist es soweit und der DLC wird dich dann ready machen für den neuen Witcher-Teil. Der ist nämlich dann auch schon in Arbeit, The Witcher 4. Der soll dann auch im nächsten Jahr rauskommen, wahrscheinlich dann ein bisschen später, schätze ich mal. Vielleicht aber auch erst 2028. Ein genaues Datum gibt es da noch nicht. Aber Witcher-Fans kommen aber sowas von nächstes Jahr voll auf ihre Kosten. Geil, dass es da nochmal Futter gibt. Ich sag dir Bescheid, wenn es mehr dazu gibt. Habt einen schönen Nachmittag jetzt. Weiter hier mit Swim, das ist der neue Hit von BTS. Kriegst jetzt hier rein bei Energy Sachsen, deine Nummer 1 für die meisten neuen Hits.

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0: Ey, aus dem Feierabend raus, rein in den Club direkt bei dem Hit von Bebe Rexha und Faithless. Aber wir haben noch ein paar mehr Hits für dich bei Energy Sachsen. Hier kriegst du nämlich Shit Music Only, gleich den neuen Hit von Dermot Kennedy, Funeral. Und davor hörst du noch Oliver Heldens mit Lady Hear Me Tonight. Bleib dran.
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9: Bis zu 21 Grad hast du aktuell im Freistaat. Ein paar Wolken sind mit am Start, aber die haben keinen Regen dabei. Es bleibt nämlich trocken den ganzen Tag noch bis zum Abend. Ein bisschen windig ist es ansonsten noch draußen. Morgen auch wieder viel Sonne. Früh geht es aber ein bisschen frischer los. Dann klettern die Temperaturen nach oben. Bis zu 30 Grad sollen es dann wieder werden am Freitag im Freistaat.
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9: Um 16.30 Uhr die A14 Leipzig Richtung Nossen. Zwischen Leipzig Ost und Kleinpösner. Achtung, da ist die rechte Spur gesperrt. Da hat's geknallt. Und die A4 Erfurt Richtung Chemnitz. Zwischen Wüstenbrand und Limbach-Oberfrohna. Da liegen noch Gegenstände auf der Straße. Bleibt da bitte vorsichtig.
0: Blitzer.
9: Hast du einen auf der A38 Leipzig Richtung Halle zwischen Leipzig Südost und Leipzig Süd? Da sind 80 erlaubt. Und ein Blitzer kam gerade noch rein. In Olschatz steht er mitten auf der Nossener Straße stadtauswärts. Hast du nur was gesehen? Ein Stau oder ein Blitzer? Meld dich unter der 0850 5x9 oder schick eine WhatsApp-Nachricht. Die Nummer dazu, die findest du auf energy.de/sachsen. Dein nächstes Energy Sachsen Verkehrsupdate. Das kommt dann sofort wieder ins Kracht.
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0: Schönen Vize-Freitag dir, das ist Energy Sachsen, die meisten Hits, die meiste Musik haben wir dabei für dich. Der Max Music, der kam auch nochmal rein jetzt hier. Hallo Moini. Max, was hast du Schönes dabei im Koffer?
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2: Ich glaube, Somber ist wirklich der einzige Künstler, der auf der Bühne steht und ein Mikrofon mit einem Kabel hat. Das hat jetzt aber keine großartige technische Bewandtnis, sondern der will damit eine Show machen. Es gab jetzt nämlich ein Konzert von ihm und da hat er dieses Mikrofon genommen und hat das so durch, also so über sich drüber wie so ein Propeller. Ich sage dir jetzt
0: Metal.
2: Ehrlich,
0: Lando,
2: ich würde mir das Ding so dermaßen in die Gusche knallen, das weiß
0: richtig
2: ich.
0: Richtig Metal, aber der hat doch immer so einen speziellen Ständer unten, weil der kickt manchmal den Ständer so weg und dann kommt er wieder so zurück. Das ist so ein spezielles Ding von ihm.
2: Also Nina Chuba hat ja viele Talente, ne? Wir wissen ja, also Schauspielern, klar, bei den Pfefferkörnern singen, das wissen wir auch. Aber die Frau kann auch Beatboxen. Hör mal ganz kurz. Schöne stabile
0: wow
2: Nummer, hä?
0: Toll, dann möchte ich direkt ein paar Bars bitten.
3: Das ist kein Beatbox, Bro.
2: Und morgen früh, natürlich nicht eine, zwei Energy Sachsen Hit-Premieren für dich am Start, aber volle Bude. Unter anderem Ariana Grande, die kriegst du um 10 nach 8 und Bebe Rexha und David Guetta, sie haben es wieder getan und knallen auch einen raus um 7.40 Uhr und ich sage dir, das wird eine Party morgen.
0: Da wird man eine flotte Solo aufs Parkett legen können morgen auf dem Freitag.

0: Das ist Energy Sachsen. Die meisten Hits, die meiste Musik kriegst du hier auf den Donnerstag. Und auch in dieser Stunde war wieder ein Anrufzeichen zu hören, wa?
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0: Schön Festival-Feeling genießen und reintanzen in den Sonnenuntergang. Betty aus Dresden hat Bock. Hi, Betty.
3: Hi, ich habe gerade Feierabend.
0: Sehr schön.
3: Und bin auf dem Weg nach Hause.
0: Und da willst du dir unterwegs ein paar Tickets klar machen fürs Fly With Me Festival.
3: Sehr gern.
0: Na dann such dir mal einen Koffer aus.
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0: Zwei Koffer stehen hier, ein schwarzer und ein pinker. Betty, welcher soll's sein?
3: Es ist schwierig. Ich würde mich aber gerne für den pinken entscheiden, einfach weil das eine absolute Festivalfarbe ist.
0: Okay, dann gucke ich da rein, ja?
3: Ja.
0: Okay, dann schauen wir mal, was haben wir denn hier drin? Naja, für die Betty gibt's zwei Tickets fürs Fly With Me Festival.
3: Cool. Oh, ich freue mich. Oh, schön. Ich hoffe, ich kann meiner besten Freundin eine Freude machen. Die möchte ich gerne mitnehmen. Die hat beim Festival, die hat am 7.6. hat sie Geburtstag. Können wir beim Festival reinfeiern?
0: Ach, das ist ja perfekt. Na, Betty, na dann herzlichen Glückwunsch. Zwei Tickets hast du abgesandt. Dann kannst du sie demnächst einweihen, dass sie mitkommt.
3: Ja, das mache ich. Da freue ich mich. Dankeschön.
0: Da ist das Geburtstagsgeschenk safe. Und du machst ja auch noch Tickets klar. Hier haben wir noch ein paar Koffer. Die sind noch geladen mit Tickets. Einfach auf das Anrufzeichen achten und dann einfach anrufen. Zwischen zwei Hits kann jederzeit das Ding losgehen. Und dann bist du mit dabei. Da geht's zum Fly With Me Festival.
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0: Teddy Swims jetzt hier für dich mit seinem neuesten Hit Mr. Know It All auf dem Donnerstag Feierabend. Komm

0: Mal Smith hier bei Energy Sachsen. Gleich 17 Uhr, kurz vor Feierabend, da hau ich dir noch mehr Hits rein. Da kannst du jetzt dazu auch nochmal schön dein Gesicht in die Sonne halten, aber eincremen nicht vergessen, ne? Hier Alterungsprozess und Hautkrebs und so, das wollen wir nicht. Aber Sonne genießen kannst du, vor allem mit dem Hit hier. David Kennedy kriegst du gleich mit seinem neuesten Hit Funeral. Und davor wird's so ein bisschen Disco-Misco-mäßig hier mit Oliver Heldens und seinem Hit Lady Hear Me Tonight. Bleib dran!
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7: Das Wetter wird immer besser und die Abende immer länger. Also genau die richtige Zeit, um einfach mal entspannt rauszugehen. Am besten natürlich mit Live-Musik. Ben Camden spielt heute im Ostpol in Dresden. Der Sound liegt irgendwo zwischen Indie-Folk, Roadtrip-Vibes, Sommerabend und einfach mal kurz Kopf ausschalten. Los geht's ab 20 Uhr im Ostpol. Viel Spaß!
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7: Gleich 17 Uhr.
9: Ich bin Silas, hallo. Die israelische Holocaust-Gedenkstätte Yad Vashem wird in Zukunft auch in Sachsen vertreten sein. Leipzig wird Teil der weltweit ersten Außenstelle. Hauptstandort des neuen Bildungszentrums wird München. Eine zusätzliche, kleinere Einrichtung entsteht im Arjowitsch-Haus in Leipzig. Hier wird es interaktive Lernräume geben, vor allem für Lehrkräfte und junge Leute. Kultusminister Clemens.
10: Wir wollen sofort loslegen jetzt mit der Arbeit. Wir haben 5 Millionen im Jahr dafür vorgesehen als Mittel des Freistaates. Und es soll auch bauliche Veränderungen hier am Haus geben. Ich denke, in 1 bis 2 Jahren wird man hier schon etwas sehen.
9: Die EU-Kommission verhängt eine Riesenstrafe gegen Temu. Der Billig-Online-Händler muss 200 Millionen Euro zahlen. Es geht darum, dass Temu nicht genug gegen unsichere und gesundheitsgefährdende Produkte auf seiner Plattform tut, so die Kommission. Temu kann vor Gericht gegen die Strafe vorgehen. Hitzedrama für Tennisstar Jannik Sinner bei den French Open. Der Weltranglisten-Erste ist schon in der zweiten Runde aus dem Turnier geflogen. Der Italiener konnte sich nach zunächst noch 2 gewonnenen Sätzen plötzlich kaum noch auf den Beinen halten und gab die Partie aus der Hand. Und jetzt die News aus deiner Ecke mit André.
8: Für Dresden und die Lausitz.
11: Kommunale Wohnungsunternehmen und Genossenschaften in Sachsen haben letztes Jahr gut 1,3 Milliarden Euro in ihre Gebäude gesteckt. Das sind gut 80 Millionen mehr als 2024. Wegen der hohen Kosten kommt der Neubau aber weiter nicht in Schwung. Das meiste Geld fließt in die Sanierung. Zudem stehen auf dem Land tausende Wohnungen leer und kosten weiter Geld. Alexander Müller vom Verband VDV sagt dazu:
12: Sanierung funktioniert auch auf dem Land. Die Platte, die vorher leer gestanden hat, plötzlich gibt es wieder Wartelisten, die Menschen wollen da wohnen. Wir brauchen Infrastruktur, Kita, Einkaufsmöglichkeiten, gute Anbindung an die Metropolen, Internet. Das sind so die Lösungen, die wir uns vorstellen.
11: In Rothenburg in der Oberlausitz hat ein Mann ein Mädchen gegen seinen Willen in ein Waldstück gebracht. Das Kind war gestern vor einem Supermarkt verschwunden, als die Mutter einkaufen war. Eine Passantin hörte Hilferufe und rief die Polizei. Am Abend wurde ein Tatverdächtiger festgenommen. Der 36-Jährige sitzt jetzt in der Psychiatrie. Die Niners Chemnitz und die Dresden Titans wollen beim Nachwuchs enger zusammenarbeiten. Ziel ist, jungen Spielern bessere Wege vom Jugend- in den Männerbereich zu öffnen. Künftig sollen Talente je nach Niveau mehr Spielzeit bekommen. Möglich sind auch Doppellizenzen, damit Spieler für beide Vereine eingesetzt werden können.
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7: Bis zu 22 Grad hast du aktuell im Freistaat. Die Sonne scheint noch ordentlich. Ein paar Wolken gibt's dazu, aber die sind harmlos. Es bleibt trocken bis zum Abend. In der Nacht kühlt es sich dann wieder ein bisschen runter, das heißt morgen früh, da ist es auf jeden Fall ein bisschen frisch, aber die Sonne gibt dann wieder ihr Bestes und am Freitag hast du bis zu 30 Grad wieder im Freistaat. Es wird morgen nochmal hot.
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7: Um kurz nach 5, die A14 Leipzig Richtung Nossen, zwischen Leipzig-Ost und Kleinpösner. Achtung, da ist die rechte Spur gesperrt, da hat's geknallt. Und die A4, Erfurt Richtung Chemnitz, zwischen Wüstenbrand und Limbach-Oberfrohna, da liegen noch Gegenstände auf der Straße, da bitte vorsichtig bleiben. In Chemnitz ist die Fürstenstraße zwischen der Markusstraße und der Zeitenstraße gesperrt, und zwar in beide Richtungen, auch da hat's geknallt.
8: Blitzer.
7: Stehen. Auf der A38 Leipzig Richtung Halle zwischen Leipzig Südost und Leipzig Süd, da sind 80 erlaubt. In Leipzig wird geblitzt auf der Holti-Straße, Ecke Lene-Volk-Straße Richtung Chemnitzer Straße, da sind 30 erlaubt. Danke an Kai fürs Schicken. Und in Oschatz steht noch ein Blitzer auf der Nossener Straße stadtauswärts. Hast du noch was gesehen, einen Stau oder einen Blitzer? Meld dich unter der 0800 50 5x9 oder schreib eine WhatsApp-Nachricht. Die Nummer dazu, die findest du auf energy.de/Sachsen. Dein nächstes Energy Sachsen Verkehrsupdate, das kommt dann sofort wieder, wenn es kracht.
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7: Happy Feierabend, ne? Lange hat's gedauert, jetzt bist du hoffentlich endlich drinne. Lass dich nicht ärgern, staub lieber noch ein paar Tickets ab fürs Fly With Me Festival. Nächste Woche am Flughafen in Leipzig-Halle. Schöne Stages da aufgebaut und du dancest ab, während über dir schön die Flugzeuglichter blinken. Das wird richtig nice vom Vibe her. Und dann noch so Leute im Line-Up wie Christian Löffler, Miss Monique oder Ugel. Die legen da die feinsten Tunes auf. Du savest dir Tickets, deine Boardingpässe mit dem Energy Sachsen Ticket Drop Alarm. Hörst du den zwischen zwei Hits, rufst du an 0351 28 98 9000 und dann bist du mit am Start. Das kann heute jederzeit nochmal passieren. Und jetzt kriegst du hier einen kleinen Disco-Smasher. Oliver Heldens ist am Start mit Lady, Hear Me Tonight. Schönen Feierabend.
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Boah, morgen, wa? Da werden es wieder bis zu 30 Grad im Freistaat. Es wird ein hotter Freitag. Da lässt du am besten mal den Ofen aus, würde ich sagen. Und bestellst dir mal was Schönes zum Futtern. 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Und dann kannst du dir zum Beispiel auch den Hit hier anhören. Und jetzt kriegst du ihn auch rein. Das ist Funeral, der neue Hit von Dermot Kennedy. Ein ganz frischer. Kriegst du hier bei Energy Sachsen die meisten neuen Hits.

0: Haven featuring Kathleen Aragon hier bei Energy Sachsen. Die meisten Hits, die meisten Musik, natürlich auch zum Feierabend. Da ist der Kessel noch voll für dich. Gleich kriegst du den neuen Hit von Martin Garrix und Ed Sheeran. Repeat It! Und davor hörst du noch Taylor Swift mit The Fate of Ophelia. Bleib dran, schönen Feierabend.
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0: Bei dir in Leipzig 21 Grad aktuell, in Chemnitz sind es 20 Grad, Zwickau auch 20 Grad. Ein paar Wolken sind da, aber ansonsten noch viel Sonne bis zum Abend, bis er dann untergeht. Es bleibt auch trocken und morgen geht es ein bisschen frisch los. Da ist es ein bisschen frisch draußen, aber die Sonne gibt dann wieder ihr Bestes am Freitag. Da sind dann bis zu 30 Grad drin im Freistaat.
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0: Um 17.30 Uhr die A14 Leipzig Richtung Nossen. Zwischen Leipzig Ost und Kleinpösner, da ist die rechte Spur gesperrt, da hat es geknallt. Die A4 Erfurt Richtung Chemnitz. Zwischen Wüstenbrand und Limbach-Oberfrohne, Achtung, da liegen Gegenstände auf der Straße. In der Gegenrichtung zwischen dem Dreieck Nossen und Siebenlehen, da sind es dann auch nochmal mehrere Holzbretter, also bleibt da bitte ein bisschen vorsichtig. In Chemnitz ist sonst die Fürstenstraße zwischen der Markusstraße und der Zietenstraße in beide Richtungen gesperrt.
5: Blitzer.
0: Stehen auf der A38 Leipzig Richtung Halle zwischen Leipzig Südost und Leipzig Süd. Da sind 80 erlaubt. David hat uns so einen rübergeschickt. Danke dafür. Geblitzt wird in Leipzig auf der Max-Liebermann-Straße in beide Richtungen und in Leipzig nochmal auf der Holti-Straße, Ecke Lene-Volk-Straße Richtung Chemnitzer Straße. 30 sind da erlaubt. Der letzte steht in Oschatz auf der Nossener Straße stadtauswärts. Hast du noch was gesehen? Einen Stau oder einen Blitzer? Meld dich unter der 08150 5x die 9 oder schick eine WhatsApp-Nachricht. Die Nummer dazu findest du auf energy.de/Sachsen. Dein nächstes Energy Sachsen Verkehrsupdate. Das kommt dann sofort wieder, wenn's kracht.
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2: Zeit für Feierabend und heute nimmt Daniela aus Zwickau ganz Sachsen mit. Hi Daniela.
3: Hallo.
2: Na Daniela, was hast du Schönes vor zum Feierabend?
3: Chillen, entspannen.
2: Das ist ja schon mal ein guter Plan. Wie sieht es aus bei dir dann heute?
3: Schön im Garten setzen und die Sonne noch ein bisschen genießen.
2: Ja, geil. Garten immer gut, haben viele irgendwie. Also wenn du mir jetzt noch sagst, du hast einen Pool, dann wäre ja perfekt.
3: Nee, einen Pool haben wir nicht, aber eine schöne Sitzecke und ja, das reicht.
2: Ja, geht auch. Einfach kalte Cola und dann irgendwie die Füße noch in eine Schüssel mit kaltem Wasser halten, dann ist er perfekt.
3: Genau.
2: Daniela, dann wünsche ich dir einen schönen Feierabend und ganz Sachsen, da läutest jetzt auch nochmal die Feierabendglocke für ganz Sachsen.
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Nico Santos bei Energy Sachsen. Happy Feierabend dir mit noch mehr Hit Music Only. Wir müssen mal ganz kurz zu einem Tatort switchen, nämlich nach Paris im Oktober 2025. Da hat ein bisschen die Sonne geschienen und dann waren da so Diebe unterwegs und die sind einfach mal im Louvre eingebrochen und haben da die französischen Kronjuwelen gemobst. Einfach so mit Warnwesten getarnt als Wartungsarbeiter sind die da reinmarschiert und haben es dann tatsächlich geschafft, mit den Juwelen abzuhauen. Und bis heute ist dieser Fall komplett ungeklärt. Aber dazu soll es jetzt schon eine Verfilmung geben. Ein französischer Regisseur arbeitet gerade an der Umsetzung. Der Fall ging nämlich um die ganze Welt. Und deswegen kannst du davon ausgehen, dass das einer der Top-True-Crime-Filme werden wird, die die Leute wahrscheinlich auch sehen wollen, weil es halt unmittelbar in letzter Zeit passiert ist. Der Regisseur ist Romain Gavras und der hat auch vor ein paar Jahren diesen Netflix-Hit Athena gedroppt. Der war auch richtig krass. Also das Ganze klingt wirklich sehr, sehr vielversprechend. Mal gucken, ob sie bis dahin den Fall vielleicht noch auflösen. Weil bis jetzt hat sich da nichts getan. Ein Hauptverdächtiger wurde festgenommen bei diesem Juwelenraub, aber so richtig eine Verurteilung gab's nicht. Ja, schauen wir mal. Weiter Hits ballern jetzt zum Feierabend. Martin Garrix und Ed Sheeran sind am Start im Tag Team. Hier mit ihrem neuesten Hit Repeat. Kriegst du hier bei Energy Sachsen die meisten neuen Hits. Stay.

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0: Schönen Feierabend dir mit Energy Sachsen und Hit Music Only und gleich mit Joe ist bei Brandneu gleich für dich am Start mit Miles Smith und Niall Horan zusammen mit ihrem neuesten Hit Drive Safe, den hat sie dabei. Vorher hörst du noch Bruno Mars mit I Just Might und du hast immer noch Chance auf Tickets fürs Fly With Me Festival. Aufs Anrufzeichen achten und durchcallen, wenn es soweit ist, könnte sein. Bleib dran.
1: 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Alter. 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Your final call for Fly With Me Festival. 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
9: 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Heute Abend gibt es mal ein bisschen anderes Karaoke für dich und zwar beim Karaoke in Zillis Anker in Dresden. Die Location wird ab 20 Uhr Treffpunkt für die Alternative Punk, Rock und Indie Lover. Also wenn das dein Genre ist, gehst du da heute safe mal vorbei. Eintritt ist auch nur for free, also besser geht's nicht. Hau rein und ganz viel Spaß.
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9: Um 2:06.
11: Ich bin Silas, hallo. Die israelische Holocaust-Gedenkstätte Yad Vashem kommt nach Sachsen. Leipzig wird Teil der weltweit ersten Außenstelle. Hauptstandort des neuen Bildungszentrums wird München. Eine zusätzliche, kleinere Einrichtung entsteht im Arjowitsch-Haus in Leipzig. Oberbürgermeister Burkhard Jung.
12: Also diese Messestadt lebt ganz, ganz stark aus den jüdischen Wurzeln bis heute in die Gegenwart. War die viertgrößte jüdische Gemeinde. Und dann zu erleben, dass nach 1945 eine Handvoll Überlebende überhaupt noch dort hier zu Hause sein können und überleben, schafft eine ganz besondere Verantwortung.
11: Viele haben im Sommer mit extremer Hitze zu kämpfen und das kann auch Folgen für die deutsche Wirtschaft haben. Das zeigt die Studie eines Kreditversicherers. Schon ab 30 Grad sackt die Produktivität ab. Außerdem steigen die Energiekosten, weil mehr gekühlt wird. Bis 2030 drohen Milliardenverluste. Für Lok Leipzig wird's heute ernst. Das erste Drittliga-Aufstiegsspiel steht an. Der Meister der Regionalliga Nordost muss zu Hause gegen den Regionalligameister aus Bayern ran, die Würzburger Kickers. Das Bruno-Plache-Stadion in Probstheida ist natürlich ausverkauft. Anstoß ist 19 Uhr. Und jetzt die News aus deiner Ecke mit André.
10: Für Dresden und die Lausitz.
13: Kommunale Wohnungsunternehmen und Genossenschaften in Sachsen kämpfen weiter mit hohen Baukosten. Zwar haben sie im vergangenen Jahr gut 1,3 Milliarden Euro in ihre Gebäude investiert, etwa 80 Millionen mehr als im Vorjahr. Neubauprojekte kommen aber nach wie vor nicht in Schwung. Der Fokus liegt auf Instandhaltung und Modernisierung. Mirjam Philipp vom Verband VSWG sagte uns dazu:
14: Das bleibt so wichtig, weil wir zum einen die zweite Sanierungswelle haben und das andere ist, viele unserer Mitglieder wohnen seit 30 Jahren in den Wohnungen und wenn wir da einen Abgang zu beklagen haben, dann muss man natürlich die Wohnung richtig wieder auf Vordermann bringen.
13: Das Luftbad Dölzschen in Dresden wird morgen nicht in die Sommersaison starten. Es fehlt weiter grünes Licht vom Gesundheitsamt. Die Dresdner Bäder verlängern deswegen ab Montag die Öffnungszeiten in der Schwimmhalle Bühlau. Andere Dresdner Freibäder wie der Stauseebad Kossebaude oder das Naturbad Mockritz öffnen morgen wie geplant. Störungen, Baustellen und Fahrplanänderungen, darüber informieren die Dresdner Verkehrsbetriebe jetzt auch per WhatsApp. Die DVB hat dazu einen Kanal in dem Messenger-Dienst eingerichtet. Damit sollen Bus- und Bahnfahrer in Dresden noch schneller an aktuelle Infos kommen. Der aktuelle Infokanal auf X soll mittelfristig wegfallen.
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9: Um die 21 Grad aktuell im Freistaat, sonnig ist es und nur wenige Wolken am Start. In der Nacht kühlt es ein bisschen ab, bei Werten zwischen 4 und 9 Grad. Also endlich mal angenehm beim Pennen, wirklich.
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9: Vorsicht auf der A4 Dresden Richtung Chemnitz zwischen dem Dreieck Nossen und Siebenlehen. Da sind mehrere Holzbretter auf der Straße. A14 Leipzig Richtung Nossen zwischen Leipzig Ost und Kleinpösner. Da ist die rechte Spur nach einem Unfall dicht. Und in Chemnitz, da ist die Fürstenstraße zwischen der Markusstraße und der Zietenstraße in beiden Richtungen wegen einem Unfall gesperrt.
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9: Philipp hat einen von der A38 gemeldet, Leipzig Richtung Halle, zwischen Leipzig Südost und Leipzig Süd. Da wird in der 80er-Zone geblitzt. In Leipzig stehen sie in der Max-Liebermann-Straße beidseitig. Danke an David fürs Melden. Und Kai hat ebenfalls einen aus Leipzig gemeldet, in der Hölti-Straße, Ecke Lene-Vogt-Straße Richtung Chemnitzer Straße. Da darfst du eigentlich nur 30 fahren. Hast du noch was gesehen? Einen Stau, einen Blitzer? Dann mach's wie Philipp, David und Kai und melde dich bei uns. Nummer ist die 0800 50 und 5 mal die 9 oder du schickst eine WhatsApp durch. Die Nummer, die gibt's wie immer auf energy.de/sachsen. Dein nächstes Energy Sachsen Verkehrsupdate, das kommt dann wie immer sofort, wenn's kracht.
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9: Die Woche, die fliegt aber holla die Waldfee. Schon Donnerstag hier bei Energy Sachsen, brandneu. Ein Tag vor Freitag bedeutet, morgen gibt's wieder ganz, ganz frische Hits. Aber heute die sind auch frisch, also alte Schinken kriegst du hier nicht. Bruno Mars, den packe ich dir jetzt hier in den Feierabend, so in die Playlist mit seinem Hit I Just Might bei Energy Sachsen. 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

0: Vor Golden ist gerade was gelaufen, nur noch so als kleiner Reminder, was da gelaufen ist. Es hat was mit Koffern zu tun.
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0: Tom Gregory ist ein bisschen spät dran mit seiner ersten Single 2026. Da hat er uns so ein bisschen warten lassen, aber ich würde sagen, es hat sich zumindest mal gelohnt. Man kennt es ja häufig ein bisschen danciger von ihm. Sein neuer How It Was Before ist aber eher eine poppige Nummer und der Mann hat ja eine ganz tolle Stimme. Also der könnte mir ja wirklich eine Packungsbeilage vorsingen. Ich würde ihm eine Emotion abkaufen. How It Was Before, der verspätete Kickoff in 2026 von Tom Gregory, heute dein Energy Sachsen Hit Update.

0: Es gibt brandneue News und diesmal aus dem Hause Meta.
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0: Meta, also die Firma hinter Insta, Facebook und WhatsApp, testet gerade neue Bezahlfunktionen. Instagram Plus, Facebook Plus und WhatsApp Plus.
1: Das ist neu.
0: Das Insta-Premium-Abo soll ein paar Euro im Monat kosten. Damit kannst du zum Beispiel deine Story 48 Stunden online lassen, also doppelt so lang wie bisher. Gerade praktisch, wenn du unterwegs bist und was richtig, richtig Geiles erlebt hast.
1: Der Gamechanger.
0: Ich bin ehrlich, mein Stalking-Herz, das geht so ein bisschen auf. Du kannst Stories anderer Leute in der Vorschau anschauen, ohne als Zuschauer angezeigt zu werden. Plus, und das ist eine Funktion, die ich mir schon die ganze Zeit gewünscht habe, du kannst in deinen Story-Views jetzt nach Namen suchen. Also nichts mehr mit Scrollen, bis du eine ganz bestimmte Person findest, sondern einfach nur suchen. Aber vielleicht nicht ganz so viel stalken. Als Plus-User siehst du nämlich auch, wie oft einzelne Leute deine Stories angeschaut haben. Noch wird das Ganze getestet. Wann genau es nach Deutschland kommt, ist offen. Kostenlos bleibt Insta aber erstmal trotzdem. Und im Endeffekt ist das Ganze eh freiwillig. Jetzt Drive Safe von Mai Smith und Nye Horan in deiner Energy Sachsen brandneue Playlist auf den Donnerstag.

0: 5:30 ist es hier gerade bei Energy Sachsen brandneu und in der nächsten halben Stunde in der Playlist gibt's 5 AM von Michael Schulte oder auch Drop That von Olivia Rodrigo. Beide Songs, für die du beim Energy Sachsen Musiktester abstimmen kannst, einfach auf energy.de/sachsen klicken. Dann für deine Lieblingssongs voten, ob du die jetzt in der nächsten Woche in der Playlist haben möchtest oder nicht. Und als kleines Dankeschön kommst du in Lostop für einen 100 € Lieferando oder Zalando Gutschein oder auch für einen Tankgutschein. Das schmeckt ja in letzter Zeit auch wirklich sehr, sehr gut.
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20: 21 Grad in Leipzig und Dresden gemeldet. Zwickau und Görlitz melden 20 und Chemnitz noch 19. Es bleibt trocken und sonnig bis in die Nacht rein. Morgen erst recht frisch. Dann Maxi-Werte zwischen 25 und 30 Grad. Also nochmal richtig, richtig hot.
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20: Es ist ein bisschen was los. A4 Dresden Richtung Chemnitz. Zwischen dem Dreieck Nossen und 7 Läden, da sind mehrere Holzbretter auf der Straße. A14 Leipzig Richtung Nossen. Zwischen Leipzig Ost und Kleinpösner, da ist die rechte Spur nach einem Unfall gesperrt. Auf der A17 Prag Richtung Dresden, da ist der Koschitzer Tunnel wegen dem liegen gebliebenen Auto gesperrt. Ohne Chemnitz, da ist die Fürstenstraße zwischen der Markusstraße und der Ziertenstraße in beiden Richtungen wegen einem Unfall dicht.
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20: Philipp hat einen von der A38 gemeldet, Leipzig Richtung Halle. Zwischen Leipzig Südost und Leipzig Süd, da darfst du eigentlich nur 80 fahren. Dann hat David einen aus Leipzig gemeldet, Max-Liebermann-Straße wird da beidseitig geblitzt. Und in Leipzig stehen sie ebenfalls in der Hölti-Straße, Ecke Lene-Vogt-Straße, Richtung Chemnitzer Straße in der 30er-Zone. Danke an Kai fürs Melden. Hast du noch was gesehen? Einen Stau, einen Blitzer, einen Unfall, was auch immer? Dann melde dich gern bei uns. Nummer ist die 0800 50 und 5 mal die 9. Oder du schickst eine WhatsApp rum. Die Nummer, die gibt's wie immer auf energy.de/sachsen. Dein nächstes Energy Sachsen Verkehrsupdate kommt dann sofort, wenn's kracht. Du weißt Bescheid.
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Olivia Rodrigo live in deinem Wohnzimmer kriegst du nicht nur hier bei Energy Sachsen brandneu straight aus der Playlist, sondern auch jetzt bei Spotify, sogar mit Video. Sie ist im Billions Club, hat deshalb ein fettes Konzert in Barcelona gegeben. Das wurde dann aufgenommen und ist jetzt in voller Länge auf Spotify zum Nachgucken rausgekommen. Ist geil, werde ich mir direkt auch mal reinziehen. So lange habe ich sie jetzt hier in der Playlist drin bei Energy Sachsen brandneu mit ihrem Hit Drop That.

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0: Fly With Me Tickets gibt's aktuell fast immer dann, wenn du den Energy Sachsen Ticket Drop im Programm hörst. In 2 Wochen am Airport Halle Leipzig. Ugel, Miss Monique und auf jeden Fall ein dickes Line-Up. Und Martin hat einen Ticket Drop gehört.
4: Den habe ich gerade gehört, würde ich sagen, ja.
0: Bist du schon im Feierabend oder musst du noch ein bisschen?
4: Ich bin schon im Feierabend. Ich bin gerade auf dem Heimweg.
0: Richtig geil. Aber bist du so normalerweise am Feiern? Also gehst du gerne so auf Festivals?
4: In der letzten Zeit nie wirklich dazu gekommen, arbeitsbedingt. Aber jetzt kann man das ja bei dem schönen Wetter nochmal nachholen.
0: Na, würde ich sagen, wir reden nicht viel um heißen Brei. Du kannst dir jetzt einen Koffer aussuchen. Ich habe hier einen schwarzen und ich habe hier einen pinken Koffer. Und in einem der beiden Koffer sind Tickets fürs Fly With Me Festival drin.
2: Let's go!
4: Ich würde pauschal schwarz sagen, Dresscode, schwarz geht zu allen. Ich vermute, dass ich dort wenigstens ein schwarzes T-Shirt anziehen würde. Von daher ja, schwarz.
0: Soll ich nochmal schütteln vorher oder sagst du, final schwarz ist es?
4: Heb mal an. Heb mal an.
0: Ja.
4: Schwer leicht.
0: Es ist beides ungefähr gleich leicht, aber Tickets wiegen ja auch nicht viel.
4: Ah. Ich bleib bei schwarz.
0: Du bleibst bei schwarz. Okay, dann mache ich jetzt mal einen schwarzen Koffer auf. Dann gucken wir mal, ne? Ah! Wen nimmst du mit? Zum Fly With Me Festival.
4: Ich denke jemanden aus dem Freundeskreis, aber das klingt ja schon mal gut.
0: Das klingt schon mal gut. Herzlichen Glückwunsch, du hast 2 Tickets gewonnen.
4: Dankeschön.
0: Geil, richtig cool. Aber hast du deine Freunde, sind die down, glaubst du, die gehen da mit dir hin?
4: Ich denke schon. Die sind feierwütiger.
0: Na, dann perfekt, dann können sie dich noch ein bisschen motivieren.
4: So, machen wir's.
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0: So schnell kann's gehen, das war doch schön einfach. Morgen früh geht's weiter bei deinem Knallwachmacher Max Music am Morgen. Also immer schön Ohren auf. Jetzt Alex Warren in deiner Feierabend-Playlist.

0: 7 hier bei Energy Sachsen brandneu und gleich ist es soweit. Ich habe gesagt, es ist gleich um 7. Das bedeutet, deine Energy Sachsen Top 7 um 7. Die sind wieder am Start. Deine freshesten, aktuellsten Charts. Ein bisschen was hast du neu reingevotet. Aber ich sage auch ehrlich, die Top 3, die sind ziemlich ähnlich wie gestern. Wenn du noch gestern schon reingehört hast, dann wirst du noch wissen, was da drin war. Ansonsten bleibst du dran, hörst du alles gleich.
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10: 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Was
0: geht? Hier mal ein paar Dinge, die über 3000 Jahre alt sind. Die Pyramiden, Mumien und ab heute maybe auch die Groove Station in Dresden. Die feiert nämlich 3000 Jahre Groove Station. Warum genau 3000, weiß wahrscheinlich niemand so richtig, klingt aber nach einer Party, die komplett eskaliert. Mit Indie, Punk und Electro Sounds geht's heute ab 19 Uhr los. Der Eintritt ist for free, also let's party.
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0: 7:02 ist es.
12: Ich bin Gisa, hallo. Sachsen wird Teil der weltweit ersten Außenstelle der israelischen Holocaust-Gedenkstätte Yad Vashem. Hauptstandort des neuen Bildungszentrums wird München. Im Leipziger Arjowitsch-Haus entsteht zusätzlich eine kleinere Einrichtung. Yad Vashem erinnert an den Massenmord an den Juden in der NS-Zeit. Der Leipziger Oberbürgermeister Jung sagte uns:
13: Am Ende braucht es das Erinnerungsstück oder das Relikt eines menschlichen Lebens, um Menschen zu erreichen. Und ich hoffe, dass Yad Vashem mit dieser ganz spezifischen Aufklärungskultur und Aufklärungsarbeit es gelingt, aus dieser Haltung heraus auch junge Menschen heute zu erreichen.
12: Mit dem Tankrabatt ist wohl wie geplant Ende Juni Schluss. Bundesverkehrsminister Schnieder dämpfte im Handelsblatt jetzt die Erwartungen, dass die Steuersenkung verlängert wird. Immerhin, einen Mangel an Sprit oder auch Kerosin sieht der Minister nicht. Der Sommerreiseverkehr ist aus seiner Sicht nicht in Gefahr. Für die deutsche Wirtschaft wird extreme Hitze zu einem immer größeren Problem. Der Kreditversicherer Allianz Trade warnt vor Verlusten von knapp 113 Milliarden Euro in den nächsten Jahren. Wenn es sehr heiß ist, nimmt die Produktivität ab. Außerdem sind die Energiekosten höher, weil mehr gekühlt wird. Und jetzt die News aus deiner Ecke mit André.
11: für Dresden und die Lausitz.
14: Kommunale Wohnungsunternehmen und Genossenschaften in Sachsen haben letztes Jahr gut 1,3 Milliarden Euro in ihre Gebäude gesteckt. Das sind gut 80 Millionen mehr als 2024. Wegen der hohen Kosten kommt der Neubau aber weiter nicht in Schwung. Das meiste Geld fließt in die Sanierung. Zudem stehen auf dem Land tausende Wohnungen leer und kosten weiter Geld. Alexander Müller vom Verband VDV sagt dazu:
15: Sanierung funktioniert auch auf dem Land. Die Platte, die vorher leer gestanden hat, plötzlich gibt es wieder Wartelisten, die Menschen wollen da wohnen. Wir brauchen Infrastruktur, Kita, Einkaufsmöglichkeiten, gute Anbindung an die Metropolen, Internet. Das sind so die Lösungen, die wir uns vorstellen.
14: In Rothenburg in der Oberlausitz hat ein Mann ein Mädchen gegen seinen Willen in ein Waldstück gebracht. Das Kind war gestern vor einem Supermarkt verschwunden, als die Mutter einkaufen war. Eine Passantin hörte Hilferufe und rief die Polizei. Am Abend wurde ein Tatverdächtiger festgenommen. Der 36-Jährige sitzt jetzt in der Psychiatrie. Die Niners Chemnitz und die Dresden Titans wollen beim Nachwuchs enger zusammenarbeiten. Ziel ist, jungen Spielern bessere Wege vom Jugend- in den Männerbereich zu öffnen. Künftig sollen Talente je nach Niveau mehr Spielzeit bekommen. Möglich sind auch Doppellizenzen, damit Spieler für beide Vereine eingesetzt werden können.
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0: Jetzt gerade noch um die 20 Grad im Freistaat. Bisher noch angenehm, in der Nacht dann ein bisschen kühler, was ja eigentlich ganz geil ist. Tiefstwerte zwischen 4 und 9 Grad. Morgen Vormittag ein bisschen kühler dann noch, später dann aber bis zu 30 Grad. Also zum Ende der Woche wird hier nochmal richtig aufgedreht.
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0: A4 Dresden Richtung Chemnitz zwischen Dreieck Nossen und Siebenlehne sind mehrere Holzbretter auf der Straße. Die A14 Leipzig Richtung Nossen zwischen Leipzig Ost und Kleinpösner ist die rechte Spur nach einem Unfall gesperrt. Und auf der A17 Prag Richtung Dresden, da ist die Koschitzer Tunnel wegen dem liegen gebliebenen Fahrzeug dicht.
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0: Stehen in Leipzig in der Max-Liebermann-Straße beidseitig. Danke an David fürs Melden. Und in Oschatz wird auch geblitzt in der Nossener Straße stadtauswärts. Hast du noch was gesehen? Einen Stau, einen Blitzer, dann melde dich gern bei uns. Nummer ist die 0800 50 und 5 mal die 9. Oder du schickst eine WhatsApp rum. Die Nummer, die gibt's wie immer auf energy.de/sachsen. Du weißt Bescheid, dein nächstes Energy Sachsen Verkehrsupdate. Das kommt dann sofort, wenn's kracht.
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0: Deine vorletzten Energy Sachsen Top 7 um 7. Die starten jetzt. Wir gehen rein, würde ich sagen. Du hast gewotet auf energy.de/sachsen. Und in Platz 7 immer noch Tapper City mit Self-Aware. Die Jungs, die bleiben drin. Die willst du nicht raushaben. Und die hörst du auch jetzt.
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Mal gucken, wie viele Tage hintereinander ich das noch sagen muss bei deinen Energy Sachsen Top 7 um 7. Platz 1, Repeated von Ed Sheeran und Martin Garrix. Die sind da, die bleiben da, die hast du wieder reingevotet.

0: Party People, morgen hören wir uns wieder. 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
5: Mit KI-Support. Sonnig und trocken geht's durch den Abend. Höchstens mal ein paar Wolken zwischendrin. In der Nacht bleibt's meist klar. Und die Tiefstwerte liegen bei 8 bis 2 Grad. Morgen kommt wieder richtig viel Sonne, weiter trocken. Und die Höchstwerte schaffen's auf bis zu 28 Grad.
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5: Auf der A4 Dresden Richtung Chemnitz sind zwischen dem Dreieck Nossen und Siebenlehen mehrere Holzbretter auf der Straße. Auf der A14 Leipzig Richtung Nossen ist die Straße zwischen Leipzig-Ost und Klein-Pösner wegen Bergungsarbeiten gesperrt. Auf der A17 Prag Richtung Dresden ist der Koschitzer Tunnel wegen eines liegen gebliebenen Fahrzeugs gesperrt. Und in Welzow befindet sich auf der Straße zwischen dem Kreisverkehr Cottbusser Straße und der Oskar-Krause-Straße eine Ölspur auf der Fahrbahn. Geblitzt wird in Leipzig beidseitig auf der Max-Liebermann-Straße und in Oschatz stadtauswärts auf der Nossener Straße. Melde auch du uns Staus und Blitzer unter 0800 50 5 mal die 9.
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Es gibt was Neues von Tiffany Harris und wo hörst du brandneue Tracks? Natürlich zuerst richtig bei mir, der Joe, bei Energy Sachsen brandneu. Tiffany Harris besingt in ihren Tracks ja sonst sehr häufig mentale Gesundheit, aber dieser Track ist eher so eine Danksagung. Ohne dich wird mir schwindelig, also quasi ein Dank an ihre Freunde, dass sie sie immer halten und ihr immer Halt geben. Sweet. Vertigo jetzt in deiner Energy Sachsen brandneu Playlist und da sag ich auch einfach mal Danke an dich, dass du jetzt hier mit mir dabei bist.

Das ist eine richtig krasse Kombi, die ich hier bei Energy Sachsen für dich habe. Vor allem richtig hochkarätig. Alok hat sich mit Khalid zusammengetan. Ein Goldduo ist es. Und die Nummer Dive Into Me, die ist auch richtig cool geworden. Richtig entspannt, aber eben trotzdem danceig. Passt gut rein in den Feierabend. Und die Melodie, die du da hörst, die kommt dir eventuell bekannt vor. Die kommt nämlich aus Fatima Yamahas What's a Girl to Do. Sau bekannt, der Song. Hör am besten mal genau hin. Vielleicht hörst du es ja raus. Und wenn nicht, der Song bringt dich trotzdem gut in den Feierabend mit Energy Sachsen brandneu.

Energy Sachsen brandneu kriegst du immer brandneuen Stuff und da ist BTS natürlich mit dabei. Mit ihrem großen Comeback. Swim heißt der neue Lead-Track von ihrem neuen Album Arirang und da mixen sie so ein bisschen Alternative Pop mit Lo-Fi Synth, ein bisschen 80s sind auch mit dabei. Auf jeden Fall ist es ein krasser Ohrwurm, das kann ich dir jetzt schon mal sagen. Swim von BTS hast du jetzt bei Energy Sachsen brandneu, schön hier in deinem Feierabend. Swim.

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6: Das Wetter wird immer besser und die Abende immer länger, also genau die richtige Zeit, um einfach mal entspannt rauszugehen. Am besten natürlich mit Live-Mucke. Ben Campton spielt heute im Ostpol in Dresden. Der Sound, der liegt irgendwo zwischen Indie-Folk, Roadtrip-Vibes, Sommerabende und einfach mal kurz Kopf ausschalten. Los geht's um 20 Uhr im Ostpol. Ich wünsche dir viel Spaß.
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7: Ich bin Gisa, hallo. Die israelische Holocaust-Gedenkstätte Yad Vashem wird in Zukunft auch in Sachsen vertreten sein. Leipzig wird Teil der weltweit ersten Außenstelle. Hauptstandort des neuen Bildungszentrums wird München. Eine zusätzliche kleinere Einrichtung entsteht im Arjovic-Haus in Leipzig. Hier wird es interaktive Lernräume geben, vor allem für Lehrkräfte und junge Leute. Kultusminister Clemens.
8: Wir wollen sofort loslegen jetzt mit der Arbeit. Wir haben 5 Millionen im Jahr dafür vorgesehen als Mittel des Freistaates. Und es soll auch bauliche Veränderungen hier am Haus geben. Ich denke, in 1 bis 2 Jahren wird man hier schon etwas sehen.
7: Viele haben im Sommer mit extremer Hitze zu kämpfen. Und das kann auch Folgen für die deutsche Wirtschaft haben. Das zeigt die Studie eines Kreditversicherers. Schon ab 30 Grad sackt die Produktivität ab. Außerdem steigen die Energiekosten, weil mehr gekühlt wird. Bis 2030 drohen Milliardenverluste. Mit dem Tankrabatt ist wohl wie geplant Ende Juni Schluss. Bundesverkehrsminister Schnieder dämpfte im Handelsblatt jetzt die Erwartungen, dass die Steuersenkung verlängert wird. Immerhin, einen Mangel an Sprit oder auch Kerosin sieht der Minister nicht. Der Sommerreiseverkehr ist aus seiner Sicht nicht in Gefahr. Und jetzt die News aus deiner Ecke mit André.
0: Für Dresden und die Lausitz.
9: Kommunale Wohnungsunternehmen und Genossenschaften in Sachsen kämpfen weiter mit hohen Baukosten. Zwar haben sie im vergangenen Jahr gut 1,3 Milliarden Euro in ihre Gebäude investiert, etwa 80 Millionen mehr als im Vorjahr. Neubauprojekte kommen aber nach wie vor nicht in Schwung. Der Fokus liegt auf Instandhaltung und Modernisierung. Mirjam Philipp vom Verband VSWG sagte uns dazu:
10: Das bleibt so wichtig, weil wir zum einen die zweite Sanierungswelle haben und das andere ist, viele unserer Mitglieder wohnen seit 30 Jahren in den Wohnungen und wenn wir da einen Abgang zu beklagen haben, dann muss man natürlich die Wohnung richtig wieder auf Vordermann bringen.
9: Das Luftbad Dölzschen in Dresden wird morgen nicht in die Sommersaison starten. Es fehlt weiter grünes Licht vom Gesundheitsamt. Die Dresdner Bäder verlängern deswegen ab Montag die Öffnungszeiten in der Schwimmhalle Bühlau. Andere Dresdner Freibäder wie das Stauseebad Kossebaude oder das Naturbad Mockritz öffnen morgen wie geplant. Störungen, Baustellen und Fahrplanänderungen, darüber informieren die Dresdner Verkehrsbetriebe jetzt auch per WhatsApp. Die DVB hat dazu einen Kanal in dem Messenger-Dienst eingerichtet. Damit sollen Bus- und Bahnfahrer in Dresden noch schneller an aktuelle Infos kommen. Der aktuelle Infokanal auf X soll mittelfristig wegfallen.
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11: Mit KI-Support.
12: Sonnig und trocken geht's durch den Abend, höchstens mal ein paar Wolken zwischendrin. In der Nacht bleibt's meist klar und die Tiefstwerte liegen bei 8 bis 2 Grad. Morgen kommt wieder richtig viel Sonne, weiter trocken und die Höchstwerte schaffen's auf bis zu 28 Grad.
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12: Auf der A14 Leipzig Richtung Nossen ist zwischen Leipzig Ost und Kleinpösna die Straße wegen Bergungsarbeiten gesperrt. In Welzow befindet sich auf der Straße zwischen dem Kreisverkehr Cottbusser Straße und der Oskar-Krause-Straße eine Ölspur auf der Fahrbahn. In Chemnitz ist die Heidenstraße zwischen der Stolberger Straße und der Horststraße wegen eines Feuerwehreinsatzes gesperrt. Auch die Stolberger Straße ist zwischen der Heidenstraße und der Irkutsker Straße wegen eines Feuerwehreinsatzes dicht. geblitzt wird. In Leipzig beidseitig auf der Max-Liebermann-Straße und in Oschatz stadtauswärts auf der Nossener Straße. Melde auch du uns Staus und Blitzer unter 0800 50 5 mal die 9.
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6: Kurz nach 8 hier bei Energy Sachsen brandneu. Mit mir, der Joe, und natürlich mit den brandneuesten Hits, die sind natürlich auch mit dabei. Harry Styles jetzt in einer Playlist, der macht einen Kickoff um kurz nach 8 mit seinem Hit American Girls.
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Lola Young weiß ja schon, dass sie sehr gut darin ist, sich zu öffnen und ihre Gefühle in Songs zu zeigen. Jetzt bei ihrer neuen Nummer From Down Here, die ich dir in deiner Energy Sachsen Playlist gepackt habe, da kriegt sie das sogar noch so ein Stückchen besser hin. So emotional, so offen war sie selten, aber auch gleichzeitig super reflektiert. Und das Ganze wird alles irgendwie noch unterstrichen mit einer echt recht einfachen Produktion. Da gibt's kein großes Tamtam, das ist einfach so, wie es ist. From Down Here, ein bisschen Melancholie in deiner Energy Sachsen brandneue Playlist auf dem Feierabend.

Somi jetzt ganz frisch drin in deiner Energy Sachsen brandneue Playlist mit seiner neuen Nummer I Don't Wanna Fall In Love. Und ich sag dir, das ist das Motto. Ich möchte mich nicht verlieben, ich will einfach ein bisschen Spaß haben, Leben genießen. Same, Bruder, same. Richtig geiler Dance-Track und ich sag dir, perfekt für deinen Feierabend, perfekt für eine kleine Party. Die feiern wir jetzt ja auch zusammen auf dem Feierabend. I Don't Wanna Fall In Love, jetzt bei Energy Sachsen brandneu.

ist so ein richtig schöner R&B-Track jetzt hier für deinen Feierabend. Bei Energy Sachsen, der slidet locker flockig rein. Dangerous Lover von Silku ist super ehrlich. Er hat das erste Mal wirklich was gesungen, was er gedacht hat und was er sich sonst auch irgendwie nicht so getraut hat. Und das macht den Track irgendwie auch so besonders. Nicht nur für ihn, sondern auch für dich. Hörst du jetzt bei Energy Sachsen brandneu. Ganz chillig und richtig deep.

In den Feierabend diven wir jetzt hier zusammen rein bei Energy Sachsen brandneu mit der neuen Single von Preston Pablo, nämlich Dive. Ja, das war ein schlechter Wortwitz. Du willst irgendwas unbedingt machen und denkst so oft und so viel darüber nach, dass du nichts anderes mehr im Kopf hast und dann machst du es einfach. Du ziehst einfach durch und so fühlt sich Dive an. Du denkst an nichts anderes außer Feierabend. Also würde ich sagen, machst es jetzt auch mit dem brandneuesten Hit Dive von Preston Pablo.

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5: mit KI-Support. Sonnig und trocken geht's durch den Abend, höchstens mal ein paar Wolken zwischendrin. In der Nacht bleibt's meist klar und die Tiefstwerte liegen bei 8 bis 2 Grad. Morgen kommt wieder richtig viel Sonne, weiter trocken und die Höchstwerte schaffen's auf bis zu 28 Grad.
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5: Auf der A14 Leipzig Richtung Nossen finden zwischen Leipzig-Ost und Kleinpösner Bergungsarbeiten statt. In Welzow befindet sich auf der Straße zwischen dem Kreisverkehr Cottbusser Straße und der Oskar-Krause-Straße eine Ölspur auf der Fahrbahn. In Chemnitz ist die Heidenstraße zwischen der Stolberger Straße und der Horststraße wegen eines Feuerwehreinsatzes gesperrt. Geblitzt wird in Leipzig beidseitig auf der Max-Liebermann-Straße und in Oschatz stadtauswärts auf der Nossener Straße. Melde auch du uns Staus und Blitzer unter 0800 50 5 mal die 9.
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Langsam wird deine Energy Sachsen brandneue Playlist immer mehr zur Sommerparty-Playlist. Ich schwöre, ich habe so viele Sommerbanger hier, jede Woche mit neu drin. Und der hier, der ist auch genau gleich vom selben Schlag. Devotion von Joey Corey zusammen mit Sängerin Ra. Ihre Stimme zu der hausigen Mucke, das hört sich an wie Aperol oder wie Lillet oder wie Eistee oder was auch immer dein präferiertes Feierabendgetränk ist. Es macht einfach gute Laune, vor allem im Feierabend. Devotion, Sweetest Emotion, jetzt bei Energy Sachsen.

Charlie XCX mischt mal wieder alles auf and I'm here for it. Erst hat sie gesagt, dass der Dancefloor tot ist, dann hat sie gesagt, dass sie jetzt Rockmusik macht und jetzt droppt sie einen Song, der einfach schön die gesamte Gesellschaft in Frage stellt. SS26, also Spring Summer 26, geht darum, dass wir uns als Gesellschaft so krass selbst inszenieren, mit Kleidung, mit Make-up, Social Media und, dass wir gar nicht merken, dass wir uns selber straight in die Hölle befördern. So sagt sie es zumindest. So viel läuft schief, aber ey, Hauptsache wir sehen gut aus. Irgendwie hat sie schon auch einen Punkt. SS26, jetzt brandneu drin, deine Energy Sachsen Playlist. Die sieht nämlich auch

Peter Sombra bringt dich jetzt hier rein in deinen Feierabend. Mit Energy Sachsen, mit seiner brandneuen Nummer Potential, ist tatsächlich echt mal ein ganz anderer Vibe. Normalerweise sind seine Tracks ja wirklich sehr upbeat, sehr nach vorne gehend. Und der jetzt, der ist ein bisschen chilliger, ein bisschen emotionaler, hat teilweise auch so balladige Züge. Aber steht ihm extrem gut, passt vor allem auch allererste Sahne in deinen Feierabend-Vibe hier bei Energy Sachsen dran.

Wenn Artemas drin ist in einer Energy Sachsen Playlist, dann weißt du schon Bescheid, es wird ein bisschen spicy spicy. Und auch sein neuer I Kinda Like How You Know Just How Beautiful You Are schlägt genau in diese gleiche Kerbe. Du weißt, du bist hot, ich weiß, du bist hot und irgendwie werden wir da beide ganz durcheinander. Da sind wir ein bisschen durch den Wind alle miteinander. Artemas Sound, genau wie du ihn kennst, fetzt halt auch immer rein. Jetzt bei Energy Sachsen brandneu.

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1: Ich bin Gisa, hallo. Die israelische Holocaust-Gedenkstätte Yad Vashem kommt nach Sachsen. Leipzig wird Teil der weltweit ersten Außenstelle. Hauptstandort des neuen Bildungszentrums wird München. Eine zusätzliche kleinere Einrichtung entsteht im Arjowitsch-Haus in Leipzig. Oberbürgermeister Jung.
2: Also diese Messestadt lebt ganz, ganz stark aus den jüdischen Wurzeln bis heute in die Gegenwart. War die viertgrößte jüdische Gemeinde. Und dann zu erleben, dass nach 1945 eine Handvoll Überlebende überhaupt noch dort hier zu Hause sein können und überleben, schafft eine ganz besondere Verantwortung.
1: Die EU-Kommission verhängt eine Riesenstrafe gegen Temu. Der Billig-Online-Händler muss 200 Millionen Euro zahlen. Es geht darum, dass Temu nicht genug gegen unsichere und gesundheitsgefährdende Produkte auf seiner Plattform tut, so die Kommission. Temu kann vor Gericht gegen die Strafe vorgehen. Der Tankrabatt läuft wohl wie geplant Ende Juni aus. Bundesverkehrsminister Schmieder hat die Hoffnung auf eine Verlängerung jetzt gedämpft. Er sagte dem Handelsblatt, der Staat komme irgendwann an die Grenzen seiner Möglichkeiten. Engpässe beim Tanken oder Probleme im Sommerreiseverkehr erwartet Schmieder aber nicht. Und jetzt die News aus deiner Ecke mit André.
0: Für Dresden und die Lausitz.
3: Kommunale Wohnungsunternehmen und Genossenschaften in Sachsen haben letztes Jahr gut 1,3 Milliarden Euro in ihre Gebäude gesteckt. Das sind gut 80 Millionen mehr als 2024. Wegen der hohen Kosten kommt der Neubau aber weiter nicht in Schwung. Das meiste Geld fließt in die Sanierung. Zudem stehen auf dem Land tausende Wohnungen leer und kosten weiter Geld. Alexander Müller vom Verband VDV sagt dazu:
4: Sanierung funktioniert auch auf dem Land. Die Platte, die vorher leer gestanden hat, plötzlich gibt es wieder Wartelisten, die Menschen wollen da wohnen. Wir brauchen Infrastruktur, Kita, Einkaufsmöglichkeiten, gute Anbindung an die Metropolen, Internet. Das sind so die Lösungen, die wir uns vorstellen.
3: In Rothenburg in der Oberlausitz hat ein Mann ein Mädchen gegen seinen Willen in ein Waldstück gebracht. Das Kind war gestern vor einem Supermarkt verschwunden, als die Mutter einkaufen war. Eine Passantin hörte Hilferufe und rief die Polizei. Am Abend wurde ein Tatverdächtiger festgenommen. Der 36-Jährige sitzt jetzt in der Psychiatrie. Die Niners Chemnitz und die Dresden Titans wollen beim Nachwuchs enger zusammenarbeiten. Ziel ist, jungen Spielern bessere Wege vom Jugend- in den Männerbereich zu öffnen. Künftig sollen Talente je nach Niveau mehr Spielzeit bekommen. Möglich sind auch Doppellizenzen, damit Spieler für beide Vereine eingesetzt werden können.
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5: Mit KI-Support.
6: Wenig Wolken sind heute Nacht unterwegs und es bleibt trocken. Die Tiefstwerte liegen bei 8 bis 2 Grad. Morgen gibt's wieder viel Sonne und meistens trockene Luft. Dazu wird es ziemlich warm mit maximal 28 Grad. In den Bergen ist's ein gutes Stück kühler.
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6: Auf der A14 Leipzig Richtung Nossen finden zwischen Leipzig Ost und Kleinpösner Bergungsarbeiten statt. In Chemnitz ist die Heidenstraße zwischen der Stolberger Straße und der Horststraße wegen eines Feuerwehreinsatzes gesperrt. Geblitzt wird in Leipzig beidseitig auf der Max-Liebermann-Straße. Melde auch du uns Staus und Blitzer unter 0800 50 5 mal die 9.
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9: Donnerstag kannst du jetzt wirklich endgültig einen dicken Haken dran machen. Um kurz nach 9 haben wir es. Noch ein gutes Stündchen haben wir hier mit dem brandneuesten Hit zusammen. Und den Kickoff in die nächste Stunde macht Save Me Tonight von J.Lo und David Guetta. Also die beiden Partyköniginnen und Könige, die bringen dich hier gut rein in den Feierabend, würde ich sagen.
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hier bei Energy Sachsen brandneu so ein kleines bisschen sein neues Album Dream Inside a Dream an. Und zwar mit einem neuen Track. Eine schön danceige Nummer mit dem krassen Ohrwurm-Chorus. Ghost Town heißt das Ding und genauso ist der Vibe auch. Sehr verträumt mit einem deepen Text. Ghost Town von Rehab jetzt bei Energy Sachsen brandneu in deiner Playlist. Ganz entspannt rock mal hier durch deinen Feierabend.

ein neues Bond Girl bei Energy Sachsen brandneu, also so halb. Es gibt ein neues Game für die Switch, nämlich 007 First Light. Ist ein James Bond Game und dazu braucht es einfach einen adäquaten

Wie es sich gehört, bei Energy Sachsen brandneu gibt's hier für dich in der Playlist nicht nur die Songs, die gerade absolut die Charts abräumen und die Songs von den krassesten Newcomern. Nee, ich habe hier auch immer mal wieder Social Media Trendsongs dabei und genau so einer ist House Tour von Sabrina Carpenter. Ich glaube, das ist fast der Song von ihrem letzten Album, der der größte Trend auf TikTok war. House Tour ist ein bisschen zweideutig, wie man Sabrina halt kennt, bisschen spicy und vor allem ein Ohrwurm vom Herrn. Ohrwurm gebe ich dir jetzt mal weiter, macht mehr Spaß, wenn wir den beide haben. House Tour von Sabrina Carpenter, jetzt in deiner Energy Sachsen brandneu Playlist drin.

Der Film ist sowieso schon iconic und die Soundtracks, die machen das ganze Ding noch viel besser. Wir haben hier bei Energy Sachsen brandneu oft drüber geredet. Der Teufel trägt Prada 2. Iconic ist das Ding und die Playlist, die macht das noch ein Stück mehr iconic. Sabrina Carpenter, Madonna, Dua Lipa, Miley Cyrus und eben auch Sienna Spiro. Ihren Hit Material Lover, den sie zum Film beigesteuert hat, habe ich jetzt für dich in der Playlist. Schön poppig, selbstbewusst, ein bisschen in Kontrast zu den emotionalen Songs, die sie sonst sehr häufig raushaut. Material

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3: Mit KI-Support.
4: Wenig Wolken sind heute Nacht unterwegs und es bleibt trocken. Die Tiefstwerte liegen bei 8 bis 2 Grad. Morgen gibt's wieder viel Sonne und meistens trockene Luft. Dazu wird es ziemlich warm mit maximal 28 Grad. In den Bergen ist's ein gutes Stück kühler.
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4: Auf der A72 Zwickau Richtung Chemnitz. Achtung, bei der Ausfahrt Chemnitz Süd liegen Gegenstände auf der Autobahn. Auf der A72 Hof Richtung Plauen steht zwischen dem Dreieck Hochfranken und Pirk ein defekter LKW auf dem rechten Fahrstreifen. Die A14 Leipzig Richtung Nossen ist zwischen Leipzig Ost und Kleinpösner wegen Bergungsarbeiten gesperrt. In Chemnitz ist die Heidenstraße zwischen der Stolberger Straße und der Horststraße wegen eines Feuerwehreinsatzes dicht. Geblitzt wird in Leipzig beidseitig auf der Max-Liebermann-Straße. Melde auch du uns Staus und Blitzer unter 0800 50 5 mal die 9.
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Schönen Feierabend wünsche ich dir bei Energy Sachsen brandneu. Und jetzt gibt's ganz, ganz große Gefühle, riesengroße Hooks. Die liefern dir One Republic mal wieder mit ihrer brandneuen Nummer Need Your Love. Und bei den Jungs ist es ja eh immer alles relativ viel Herzschmerz. Trotzdem immer schön und immer auch Ohrwürmer. Das muss man denen ja echt lassen. Need Your Love jetzt in deiner Playlist bei Energy Sachsen brandneu.

Der Mann fasst alles an, was bei drei nicht auf dem Baum ist. Also was Songs angeht. Dann nimmt er die alten Banger, haut da ein bisschen Magic mit rein und raus kommen einfach noch viel größere Banger. Mit All the Things She Said hat er angefangen. Jetzt hat er den 2007er Banger Untouched von The Veronicas genommen. Und drauf gekommen ist er eigentlich, weil die Veronicas mega Fans von seinem Remix in Heated Rivalry waren und ihm dann einfach in die DMs geslidet sind. Eine moderne Love Story, sag ich dir. Das Baby, das hörst du jetzt bei Energy Sachsen brandneu, frisch drin in deinem Feierabend.

Jeden Tag haben wir hier ein Date am Abend mit den brandneuesten Hits bei Energy Sachsen. Und da kommt jetzt hier jemand dazu zu unserem Candlelight-Dinner, nämlich der gute Michael Schulte mit seinem neuen Hit Lovesick. Der Michael, der ist verliebt und du kennst es wahrscheinlich auch, das macht was mit einem. Da wird man ein bisschen ballerballer im Kopf. Darüber hat er jetzt einen neuen Hit geschrieben, Lovesick, und der ist total upbeat, total gute Launennummer. Und die gibt's jetzt bei Energy Sachsen am Abend. Brandneu.

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3: Mit KI-Support. Wenig Wolken sind heute Nacht unterwegs und es bleibt trocken. Die Tiefstwerte liegen bei 8 bis 2 Grad. Morgen gibt's wieder viel Sonne und meistens trockene Luft. Dazu wird es ziemlich warm mit maximal 28 Grad. In den Bergen ist's ein gutes Stück kühler.
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3: Auf der A72 Zwickau Richtung Chemnitz. Achtung, bei der Ausfahrt Chemnitz Süd liegen Gegenstände auf der Autobahn. Auf der A72 Hof Richtung Plauen steht zwischen dem Dreieck Hochfranken und Pirk ein defekter LKW auf dem rechten Fahrstreifen. Die A14 Leipzig Richtung Nossen ist zwischen Leipzig Ost und Kleinpösner wegen Bergungsarbeiten gesperrt. Und auf der B174 zwischen der B171 Marienberg und dem Abzweig nach Marienberg ist die Straße nach einem Unfall gesperrt. Melde auch du uns Staus und Blitzer unter 0800 50 5 mal die 9.

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1: Auf der A72 Hof Richtung Plauen. Bitte aufpassen, zwischen dem Dreieck Hochfranken und Pirk steht ein defekter LKW auf dem rechten Fahrstreifen. Die A14 Leipzig Richtung Nossen ist zwischen Leipzig Ost und Kleinpösner wegen Bergungsarbeiten gesperrt. Auf der A72 Plauen Richtung Zwickau ist die Straße zwischen Zwickau West und Zwickau Ost nach einem Unfall gesperrt. Und auf der B174 Chemnitz-Reizenhain gibt es zwischen der B171 Marienberg und dem Abzweig nach Marienberg eine Sperrung nach einem Unfall. Melde auch du uns Staus und Blitzer unter 0800 50 5 mal die 9.
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4: Wenig Wolken sind heute Nacht unterwegs und es bleibt trocken. Die Tiefstwerte liegen bei 8 bis 2 Grad. Morgen gibt's wieder viel Sonne und meistens trockene Luft. Dazu wird es ziemlich warm mit maximal 28 Grad. In den Bergen ist's ein gutes Stück kühler.
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4: Auf der A14 Leipzig Richtung Nossen ist zwischen Leipzig Ost und Kleinpösna die Straße wegen Bergungsarbeiten gesperrt. Auf der A72 Hof Richtung Plauen sind zwischen dem Dreieck Hochfranken und Pirk alle Fahrbahnen geräumt. Auf der A72 Plauen Richtung Zwickau ist zwischen Zwickau West und Zwickau Ost die Straße nach einem Unfall gesperrt. Und auf der B174 Chemnitz-Reizenhain ist zwischen der B171 Marienberg und dem Abzweig nach Marienberg die Straße nach einem Unfall gesperrt. Melde auch du uns Staus und Blitzer unter 0800 50 5 mal die 9.
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1: Auf der A14 Leipzig Richtung Nossen ist zwischen Leipzig-Ost und Klein-Pösna die Straße wegen Bergungsarbeiten gesperrt. Auf der A72 Plauen Richtung Zwickau ist zwischen Zwickau-West und Zwickau-Ost die Straße nach einem Unfall gesperrt. Und auf der B174 Chemnitz-Reizenhain ist zwischen der B171 Marienberg und dem Abzweig nach Marienberg die Straße nach einem Unfall gesperrt. Melde auch du uns Staus und Blitzer unter 0800 50 5 mal die 9.
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3: Mit KI-Support. Wenig Wolken sind heute Nacht unterwegs und es bleibt trocken. Die Tiefstwerte liegen bei 8 bis 2 Grad. Morgen gibt's wieder viel Sonne und meistens trockene Luft. Dazu wird es ziemlich warm mit maximal 28 Grad. In den Bergen ist's ein gutes Stück kühler.
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3: Die A14 Leipzig Richtung Nossen ist zwischen Leipzig-Ost und Kleinpösner nach einem Unfall gesperrt. Die A72 Plauen Richtung Zwickau ist zwischen Zwickau West und Zwickau Ost ebenfalls nach einem Unfall gesperrt. Und auf der B174 Chemnitz-Reizenhain ist die Straße zwischen der B171 Marienberg und dem Abzweig nach Marienberg nach einem Unfall dicht. Melde auch du uns Staus und Blitzer unter 0800 50 5 mal die 9.

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0: Die A14 Leipzig Richtung Nossen ist zwischen Leipzig Ost und Kleinpösner nach einem Unfall gesperrt. Die A72 Plauen Richtung Zwickau ist zwischen Zwickau West und Zwickau Ost ebenfalls nach einem Unfall gesperrt. Und im Kreis Mittelsachsen sind auf der Straße zwischen Hartmannsdorf und Limbach-Oberfrohna in beiden Richtungen Füchse auf der Straße. Melde auch du uns Staus und Blitzer unter 0800 50 5 mal die 9.
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0: Gerade ist es klar bis leicht wolkig und es bleibt trocken. Die Temperaturen liegen bei 8 bis 2 Grad. Heute wird es dann richtig freundlich mit viel Sonne. Regen ist kein Thema. Am Nachmittag kommen wir auf 20 bis 23 Grad.
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0: Die A72 Plauen Richtung Zwickau ist zwischen Zwickau West und Zwickau Ost nach einem Unfall gesperrt. Melde auch du uns Staus und Blitzer unter 0800 50 5 mal die 9.
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1: Die A72 Plauen Richtung Zwickau ist zwischen Zwickau West und Zwickau Ost nach einem Unfall gesperrt. Melde auch du uns Staus und Blitzer unter 0800 50 5 mal die 9.
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0: Gerade ist es klar bis leicht wolkig und es bleibt trocken. Die Temperaturen liegen bei 8 bis 2 Grad. Heute wird es dann richtig freundlich mit viel Sonne. Regen ist kein Thema. Am Nachmittag kommen wir auf 20 bis 23 Grad.
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0: Auf der A13 Schönefelder Kreuz Richtung Dresden steht zwischen Schwarzheide und Ruhland ein defektes Fahrzeug auf der Straße. Die A72 Plauen Richtung Zwickau ist zwischen Zwickau West und Zwickau Ost nach einem Unfall gesperrt. Melde auch du uns Staus und Blitzer unter 0800 50 5 mal die 9.
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